0: Ja, schönen guten Morgen am Samstag. Sie müssen ja viel Lob vorhaben, dass Sie schon um 6 Uhr aufstehen. Unsere ersten Nachrichten auf Radio Tirol.
1: Bildungsdialog, was Schule braucht. Dänemark und USA verkünden Durchbruch im Grönlandstreit. Das Wetter wird sonnig. Ich bin Wilhelm Schatzer. Guten Morgen.
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1: Ein Jahr lang hat die Landesregierung mit Lehrern zusammengearbeitet, um die Rahmenbedingungen im Bildungsbereich zu verbessern. Jetzt wurden die Ergebnisse vorgestellt bei einer Tagung in der Messe Bozen unter dem Titel Bildungsdialog. 700 Lehrpersonen haben teilgenommen. Die wichtigsten Forderungen, um die Bildung in Südtirol weiterzuentwickeln, sind mehr Personal, weniger Bürokratie, einheitliche digitale Systeme, mehr Sprachförderung und mehr Unterstützung bei Integration. Der zentrale Gedanke dabei ist, Lehrer sollen wieder mehr Zeit für die Kernaufgaben haben. Neue Kassenautomaten in Südtirols Krankenhäuser sollen den Patienten helfen, Zeit zu sparen. Dort können sie nämlich selbstständig das Ticket für Behandlungen und Visiten bezahlen und müssen nicht beim Ticketschalter anstehen. Im Krankenhaus Bozen werden nun 10 solche Kassenautomaten aufgestellt. Danach folgen die Gesundheitssprengel in Bozen. Anfang Oktober folgt der Gesundheitsbezirk Meran und dann Brixen und Bronneck. Allein am Krankenhaus Bozen werden jeden Tag 1800 Ticketzahlungen abgewickelt. Mit den Automaten soll das in Zukunft schneller gehen. Der Mendelradtag feiert einen runden Geburtstag. Heute wird er zum 20. Mal abgehalten. Die Straße wird ab 9 Uhr für Autos und Motorräder gesperrt und ist nur für Radfahrer offen. Mit dem Radtag soll für eine nachhaltige Mobilität geworben werden. Die USA und Dänemark haben im Streit um Grönland einen Durchbruch erzielt. Kommende Woche wird voraussichtlich ein Abkommen unterzeichnet. Als erster hat US-Präsident Trump auf seiner Online-Plattform den Deal verkündet. Demnach werden die USA die Kontrolle über die Sicherheit übernehmen. Anfang des Jahres hatte Trump noch mit einer Übernahme von Grönland gedroht. Grönland gehört zum Königreich Dänemark, ist aber weitgehend autonom. Zum Sport. Die Eishockey League hat begonnen. Die beiden Südtiroler Mannschaften sind mit Heimsiegen in die neue Saison gestartet. Der HCB Südtirol Alberia hat Wien 3:2 geschlagen und der HC Falkensteiner Bustertal hat gegen Graz 4:2 gewonnen.
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0: Schönen guten Morgen zum Start in ein super schönes, feines Spätsommerwochenende. Der Nebel verzieht sich heute bald und dann hat die Sonne freie Bahn, heizt bis zum Nachmittag auf zwischen 22 und 27 Grad auf. Alles nach dem Regen runtergewaschen, sattgrün, ein paar Quellwolken dazu. Perfektes Fotomotiv. Es hat jetzt bei Ihnen um 3 nach 6 14 Grad in Auer. 10 sind es in Doblach, 11 in Brixen, 9 in Deutschnofen und 6 Grad in Laas und auch in Sterzing. Also jetzt schon gar nicht so unfein.
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0: Ja, zwei große Radtage heute bei uns im Land, der Mendelpass. Wie gesagt, in den Nachrichten von 9 bis 16.30 für den Radtag gesperrt. Das Stilfser Joch von 8.30 Uhr schon bis 13 Uhr. Auf der Brennerautobahn jetzt heute im Rückreiseverkehr sicher auch wieder richtig voll. Momentan werden uns aber keine nennenswerten Störungen gemeldet. Also guten und sicheren Start für Sie.
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0: Ja, schönen guten Morgen. Mit der schönsten Musik aller Zeiten geht's mit uns ins Wochenende.

geht eigentlich nicht fürs Wochenende aus musikalischer Sicht. Music von John Miles, obwohl. Als nächstes Herbert Grönemeyer mit Halt mich. Super romantisch, perfekt fürs kuschelige Wochenende. Nach Nice Little Penguins mit Flying. Schönen guten Morgen am Samstag, der 19. September, gut 10 nach

0: Wir können ja jedes Wort mitsingen, haut uns aber jedes Mal aufs Neue weg. Der Gröni mit ganz viel Gefühl, halt mich auf Radio Tirol, 20 nach 6, Samstag früh.
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0: Das Wochenende klopft an und der zunehmende Mond weiterhin im Sternbild Schütze, Daniel Reiner.
2: Heute ist bewusste Langsamkeit angesagt, um den Stress der Arbeitswoche abzuschütteln. Beim Sport bieten sich sanftes Yoga oder ein ausgiebiger Naturspaziergang an. Wer zu Hause trotzdem produktiv sein möchte, Pflegearbeiten wie das Ölen von Holzmöbeln oder die Lederpflege gehen am Samstag besonders leicht von der Hand und halten länger.
0: Ach, obwohl, wir überlegen uns das noch. Jetzt erstmal schön frühstücken, einen Kaffee machen und dann schauen wir, was wir am Samstag so hinbekommen. Guten Morgen mit Radio Tirol.
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1: 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Guten Morgen, ich bin Wilhelm Schatzer. Neue Kassenautomaten sollen das Zahlen von Gesundheitsleistungen in den Krankenhäusern beschleunigen. Anstatt beim Ticketschalter anstehen zu müssen, können die Patienten das Ticket für Behandlungen dort selber zahlen. Jetzt werden die Automaten installiert. Den Anfang macht das Krankenhaus Bozen. Lehrpersonen sollen wieder mehr Zeit für ihre Kernaufgaben haben. Das ist das Hauptergebnis des Bildungsdialogs, der seit über einem Jahr geführt wird. Dabei haben die Lehrer unter anderem mehr Personal und weniger Bürokratie gefordert. In der Messe Bozen wurden gestern die Ergebnisse vorgestellt. 700 Lehrpersonen haben teilgenommen. Heute ist Mendelradtag. Dafür wird die 13 Kilometer lange Straße von Oberplanitzing bis auf die Mendel für den motorisierten Verkehr gesperrt. Mit dem Radtag wird seit 20 Jahren für eine nachhaltige Mobilität geworben. Die USA und Dänemark verkünden einen Durchbruch im Streit um Grönland. Die USA werden die Kontrolle über die Sicherheit von Grönland übernehmen. Nächste Woche soll das Abkommen unterzeichnet werden. Und die Eishockey League ist in die neue Saison gestartet. Die beiden Südtiroler Teams, der HCB Südtirol Alberia und der HC Falkensteiner Bustertal, haben ihre Auftaktspiele gewonnen.
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3: Schönen guten Morgen am Samstag auch von mir, Christine Ravanz. Und wie gesagt, heute große Radtage bei uns im Land. Eben zum Beispiel Mendelpass von 9 bis 16.30 für einen Radtag gesperrt, wie auch das Stilfser Joch von 8.30 bis 13 Uhr heute. Auf der Brennerautobahn erwarten wir heute massiv Rückreiseverkehr. Es wird wieder richtig voll, aber momentan werden uns keine nennenswerten Störungen gemeldet, eben weder von der Brennerautobahn noch von den übrigen Hauptverbindungen.
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3: Guten Morgen, Sonne heißt es heute gegen 7 Uhr und dann bleibt sie. Es wird ein traumhaftes Septemberwochenende. Anfangs noch ein paar Hochnebel, heute aber die verziehen sich und danach wird es strahlend schön mit Höchstwerten zwischen 22 und 27 Grad. Aktuell hat es in Bozen ja schon 13 Grad, bei der Leinburg 12, in Schlanders an der Wetterstation 10 Grad, in Zehrend 9, in Wolkenstein 5 Grad. Bestes Ausflugswetter. Wir genießen ja das letzte offizielle Sommerwochenende.
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0: Schönen guten Morgen bei uns.
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0: Der Saisonstart ist schon mal perfekt gelungen. Heimsieg für beide Südtiroler Teams, wie berichtet in Eishockey League. HC Falkensteiner Bustertal hat den Meister mit 4:2 zurück nach Graz geschickt. HC Bozen Südtirol Alperia hat gegen Wien ein 3:2 herausgeholt. Und die Bozner haben jetzt schon ihren neuen Helden. Direkt bei seinem ersten Mal für die Foxes in der Eishockey League auf Eis hat der Bozner, ein Einheimischer, der 21-jährige Stürmer Nicolò Remolato, 2 Tore versenkt. Seinen Namen können wir uns merken, Nicolò Remolato. Und schon am Sonntag geht's weiter, morgen natürlich. Red Bull Salzburg wird ein harter Brocken in der Eiswelle, Sportdirektor Dieter Knoll.
2: Salzburg weiß man auch, wo man da steht, weil Salzburg ist für mich in den letzten Jahren die beste Mannschaft gewesen, auch wenn dann vielleicht ein anderer wie Graz Volks so einen Titel gewonnen hat, aber die Meisterschaft geht über Salzburg, deswegen Salzburg-Spiel ist ein wichtiger Test.
0: Und los geht's um 18 Uhr in Bozen für die Bustra, heißt der Gegner am Sonntag auswärts Klagenfurt.
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Sign of the Time, Cyndi Lauper auf Radio Tirol, Davor Tokens, The Lion Sleeps Tonight, gleich Kylie Minogue, jetzt Dr. Hook. Ja, wie schön, dass Sie den Samstag mit uns starten. In 8 Minuten ist es 7, aber wir haben viel vor. Schönstes Spätsommerwetter. Die Wetteraussichten auch gleich in unseren 7 Uhr Nachrichten. Erstmal jetzt schön guten Morgen mit Radio Tirol.

0: Guten Morgen, das Wochenende, der Samstag, 7 Uhr mit Radio Tirol und wir wundern uns eh schon lange, warum das eigentlich nicht geht.
1: Das dicke Zahlen im Krankenhaus soll in Zukunft schneller gehen. Die USA und Dänemark haben sich im Streit um Grönland geeinigt. Und sonnig wird das Wochenende. Ich bin Wilhelm Schatzer, guten Morgen.
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1: Neue Kassenautomaten in Südtirols Krankenhäusern sollen den Patienten helfen, Zeit zu sparen. Dort können sie nämlich selbstständig das Ticket für Behandlungen und Visiten bezahlen und müssen nicht beim Ticketschalter anstehen. Im Krankenhaus Bozen werden nun 10 solche Kassenautomaten aufgestellt. In den nächsten Wochen folgen dann die anderen Krankenhäuser und Gesundheitssprengel. Allein im Krankenhaus Bozen werden jeden Tag 1800 Ticketzahlungen abgewickelt. Mit den Automaten soll das in Zukunft schneller gehen. Lehrpersonen sollen wieder mehr Zeit für ihre Kernaufgaben haben. Das ist das Hauptergebnis des Bildungsdialogs, der seit über einem Jahr zwischen Landesregierung und Lehrern geführt wird. Dabei wurde unter anderem mehr Personal und weniger Bürokratie gefordert, einheitliche digitale Systeme, mehr Sprachförderung und mehr Unterstützung bei Integration. In der Messe Bozen wurden gestern die Ergebnisse vorgestellt. 700 Lehrpersonen haben teilgenommen. Heute ist Mendelradtag. Die Straße wird ab 9 Uhr für Autos und Motorräder gesperrt und ist nur für Radfahrer offen. Mit dem Radtag wird seit 20 Jahren für eine nachhaltige Mobilität geworben. Voriges Jahr haben über 3700 Radfahrer die Möglichkeit genutzt, um die 13 Kilometer und 860 Höhenmeter auf den Pass hinauf zu fahren. Seit Monaten erhebt US-Präsident Trump Ansprüche auf Grönland. Er drohte sogar mit der Übernahme der Insel. Jetzt haben die USA und Dänemark offenbar einen Durchbruch in dem Streit erzielt. Kommende Woche soll voraussichtlich ein Abkommen unterzeichnet werden. Dina Eck berichtet aus Washington.
3: Trump hatte etwas voreilig von einem schon besiegelten Abkommen geschrieben. Die USA könnten fortan tun, was immer nötig sei, um Grönland zu verteidigen, postete Trump. Man habe dauerhafte Kontrolle über die Sicherheit und alle anderen Belange in Grönland. Die dänische Regierung teilte mit, man erwarte bei der UN-Generalversammlung in New York nächste Woche einen Deal zu unterzeichnen, der aber noch parlamentarischen Segen brauche. Die Vereinbarung respektiert demnach die Souveränität des dänischen Königreichs und die Selbstbestimmung der Grönländer.
1: Zum Sport. Die Eishockey League hat begonnen und die beiden Südtiroler Teams haben ihre Auftaktspiele gewonnen. Der HCB Südtirol Alberia hat Wien 3:2 geschlagen und der HC Falkensteiner Bustertal hat gegen Graz 4:2 gewonnen. Heute startet auch die Alps Hockey League in die neue Saison. 13 Mannschaften kämpfen um den Titel, unter ihnen 5 Teams aus Südtirol. Das Wochenende wird schön, die Sonne überwiegt. Wie weit die Temperaturen ansteigen, hören Sie gleich.
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0: Schönen guten Morgen. Es ist Samstag, es ist der 19. September und das wird ein 1A Spätsommerwochenende. Richtig schön und fein. Nach dem Regen ist auch alles schön satt grün. Ein paar Quellwolken am Nachmittag dazu. Schönes Fotomotiv. Hochnebel, falls bei Ihnen noch vorhanden, verzieht sich bald und dann hat die Sonne freie Bahn und heizt bis zum Nachmittag auf zwischen 22 und 27 Grad auf. Jetzt hat es bei Ihnen in Brancolia schon 14 Grad, in Meran 12, genauso in Barbian 12 Grad, an der Wetterstation in Franzensfeste sind es 9 und 6 Grad sind es auch auf 1700 Metern in Schnalsgrad.
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0: Im ganzen Land an diesem Wochenende Almabtriebe, heute zum Beispiel am Furchtelpass, bei Olang, in Brax und auch in Aldein mit zeitweiligen Sperren bzw. Umleitungen und auch Radtage. Heute Mendelpass von 9 bis 16.30 Uhr in den Nachrichten gehört für den großen Radtag gesperrt. Auch das Stilfser Joch von 8.30 Uhr bis 13 Uhr. Auf der Brennerautobahn rechnen wir heute mit massiv Rückreiseverkehr. Momentan werden uns aber keine nennenswerten Störungen gemeldet, weder von der Brennerautobahn noch von den übrigen Hauptverbindungen.
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0: Ja, super Wetterle, super Bergwetter heute, super Flugwetter auch.
10: Das Wochenende wird für alle, die wussten, flugbegeistert sein und Interesse an der Luftfahrt haben, ein wahrscheinlich noch nie dagewesenes Event.
0: Der Stefan vom Aeroclub Bozen soll uns das gleich einfach mal erklären, was da beim Festivalare in Trient so geboten wird. Nach Ramon Roselli und Nelson Müller im Duett, Kenny Rogers, Sophie B. Hawkins und Status Quo rocken da ja gerade schon unser Wochenende. 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

0: Segen auf Radio Tirol. Ramon Roselli, Nelson Müller, du bist alles, was ich will. Festivolare, das wird das Flugspektakel. An diesem Wochenende wird am Flughafen in Trient. Auch Stefan Hofer vom Aeroclub Bozen organisiert da viel mit und schwärmt.
1: Die Red Bull hat Flieger im Einsatz, die es so in der Form auch in Italien noch nie gegeben hat. Beispiel die Bell 209 Cobra, den kennen wir als Hubschrauber in die amerikanischen Actionfilme drinnen. Der wird unten ein Kunstflugprogramm auch wirklich etwas Besonderes. Wir haben einen Mustang, wir haben einen Texan, wir haben einen Bearcat, wir haben aber auch sowjetische Flieger. Es sind zwei Jak Tupolev unten und die sind auch mega interessant. Also, und dem, wie gesagt, fliegen alle nicht ganz ruhig vorbei, sondern die machen ein bisschen Show.
0: Ja, und wer so viel zu schauen hat, bekommt bald sicher auch einen ziemlichen Hunger.
1: Wir haben eine Food Area, wie das jetzt modernerweise heißt, wo es wirklich alles gibt. Nicht nur trientnerisch und zitrölerisch, sondern auch asiatisch und mexikanisch. Also wir haben wirklich ganz, ganz ein großes Foodtruck-Angebot unten. Einen eigenen Bereich für Kinder mit speziellen Hüpfburgen und Bastelshops, wo man Kindern sozusagen die Fliegerei neu bringt.
0: Festivalare, das wird spektakulär heute und morgen am Flughafen in Trient.
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0: Guten Morgen um kurz nach halb acht, Samstag früh mit Radio Tirol.
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3: Guten Morgen, ich bin Wilhelm Schatzer. Heute vor 35 Jahren wurde Ötzi gefunden. Das deutsche Ehepaar Erika und Helmut Simon waren am 19. September 1991 auf die Gletscherleiche gestoßen, unterhalb des Similaun. Die 5300 Jahre alte Gletschermumie gehört zu den wichtigsten Funden weltweit für die Wissenschaftler. Das Bezahlen von Gesundheitsleistungen in den Krankenhäusern soll einfacher werden. Dafür werden jetzt schrittweise in allen Krankenhäusern Kassenautomaten aufgestellt. Anstatt beim Ticketschalter anstehen zu müssen, können die Patienten das Ticket für Behandlungen dann dort selber zahlen. Lehrpersonen sollen wieder mehr Zeit für ihre Kernaufgaben haben. Das ist das Hauptergebnis des Bildungsdialogs, der seit über einem Jahr geführt wird. Dabei haben die Lehrer unter anderem mehr Personal und weniger Bürokratie gefordert. In der Messe Bozen wurden gestern die Ergebnisse vorgestellt. 700 Lehrpersonen haben teilgenommen. Die USA und Dänemark haben einen Durchbruch im Streit um Grönland erzielt. Die USA werden demnach die Kontrolle über die Sicherheit übernehmen. Nächste Woche soll das Abkommen unterzeichnet werden. US-Präsident Trump ist ständig im Streit mit den Medien. Jetzt hat er dem Fernsehsender CNN und einigen anderen den Zutritt zum Weißen Haus untersagt, denn sie würden ständig Fake News verbreiten.
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0: Schon viele unterwegs, steht viel auf dem Programm heute bei uns im Land auch. Viele Almabtriebe heute zum Beispiel am Furtelpass bei Ohlang in Brax und auch in Aldein mit entsprechenden zeitweiligen Sperren bzw. Umleitungen. Auch Radtage mit Sperren für Autos heute. Mendelpass, wie gesagt, von 9 bis 16.30 Uhr für den Radtag gesperrt. Stilfser Joch von 8.30 Uhr bis 13 Uhr. Auf der Brennerautobahn wird es heute im Rückreiseverkehr sicher auch richtig voll wieder. Momentan werden uns noch keine nennenswerten Störungen gemeldet. Nur noch eine Info zum Zugfahren für Sie für morgen. Auf der Strecke zwischen Franzensfeste nach Innichen müssen Wartungsarbeiten gemacht werden. Dann noch weiter nach Siljan und bis zum Mittag fahren hier deswegen ersatzweise Busse.
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0: Viel blauer Himmel jetzt schon, wenn Sie schon mal rausgegangen sind, ein bisschen was zum Gießen. Momentan noch ein bisschen Hochnebel bei Ihnen vielleicht, aber das wird noch richtig schön und fein das ganze Wochenende, auch bis in die neue Woche hinein sogar. Nachmittagstemperaturen zwischen 22 und 27 Grad, so für die zweite Septemberhälfte schon ganz schön. Es hat momentan kurz nach halb acht in Brixen 11 Grad, in Gargatz und auch 11 St. Martin, bei Seier an der Wetterstation sind es 10, 9 Jenesien und Pundas, 5 Grad in Ayers. Auch morgen also bestes Ausflugswetter, ein Traum, dieses letzte offizielle Sommerwochenende.
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0: Wolfgang Ambros über seine Blume aus dem Gemeindebau auf Radio Tirol. Und gleich Paul Young. Und auch Barry Ryan. Musikalisch bleibt hier auf Radio Tirol kein Wunsch offen. Sie bleiben ganz entspannt dran.
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0: Der Samstag früh mit Radio Tirol. Grüße, ich bin Christine Rabanzer. Ein Spendenlauf, bei dem gar nicht zwingend gelaufen werden muss, heute am Ritten, organisiert vom Jugendbeirat Ritten und von der Bauernjugend Oberbozen. Noah vom OK-Team.
1: Uns ist einfach ganz wichtig, dass jeder mitgehen kann und jeder einen Beitrag leisten kann. Das heißt, ich werde auch meine Großeltern anmelden, ich werde ihnen dann danach sagen. Wenn man auf die Fanpromenade geht, sieht man allen Leute, die spazieren gehen, die laufen gehen, die mit dem Poppenwagen gehen. Und wir möchten die Leute auch ein bisschen mitnehmen und einfach die Idee dahinter ist, dass jeder eine Runde für einen guten Zweck allein spazieren gehen kann.
0: Ja, weil die Sponsoren spenden pro Teil pro Runde 25 Euro für Momo, den Südtiroler Förderverein für schwerstkranke Kinder. Und dafür sind die alle zu haben.
1: Sponsoren ist brutal leicht gegangen, viel leichter als erwartet. Die Firmen haben brutal Lust gehabt, das zu unterstützen und da Geld auszutieren für einen guten Zweck. Und Läufer schaut auch ganz gut aus.
0: Ja, und die Läufer bezahlen 25 Euro als Startergebühr. Dafür gibt es dann auch Essen und Trinken. Link mit allen Infos finden Sie gerne unter Radio Tirol.at bei uns.

0: Sie haben es hoffentlich gemütlich und können sich vielleicht auch an Gedanken dazu machen. Guten Morgen am Samstag bei Radio Tirol.
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0: Guten Morgen um 8, die Radio Tirol Nachrichten.
2: Heute vor 35 Jahren wurde Ötzi gefunden. In den Krankenhäusern werden jetzt Kassenautomaten aufgestellt. Das Wetter, sonnig und warm wird es. Ich bin Wilhelm Schatzer. Guten Morgen.
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2: Am 19. September 1991 ist das deutsche Ehepaar Erika und Helmut Simon unterhalb vom Zimmelaun auf eine Gletscherleiche gestoßen am Hauslabjoch auf 3200 Metern Meereshöhe. Welch bedeutenden Fund sie gemacht hatten, wussten sie damals noch nicht. Das wurde erst mit der Forschung klar. Der 5300 Jahre alte Ötzi gehört zu den wichtigsten Mumienfunden weltweit für die Wissenschaftler. Dauerhaft aufbewahrt und auch besichtigt werden kann Ötzi im Archäologiemuseum in Bozen. Das Bezahlen von Gesundheitsleistungen in den Krankenhäusern soll einfacher werden. Dafür werden jetzt schrittweise in allen Krankenhäusern Kassenautomaten aufgestellt. Anstatt beim Ticketschalter anstehen zu müssen, können die Patienten das Ticket für Behandlungen dann dort selber zahlen. Allein am Krankenhaus Bozen werden jeden Tag 1800 Ticketzahlungen abgewickelt. Mit den Automaten soll das in Zukunft schneller gehen. Im Hochbustertal haben die Bergretter heute früh die Suche nach einem vermissten Urlauber wieder aufgenommen. Der 69-jährige Gottfried Dieter Meyer aus Deutschland wird seit Donnerstag vermisst. Der Mann hatte die Buslinie ins Praxertal genommen. Wo er ausgestiegen ist, ist aber unklar. Deshalb wird ein großes Gebiet abgesucht. US-Präsident Donald Trump verbietet dem renommierten TV-Sender CNN ab sofort den Zugang zum Weißen Haus. Auch ein paar andere Medien sind von dem Verbot betroffen. Trump wirft ihnen vor, Fake News zu verbreiten. Dina Eck in Washington, was bedeutet das jetzt? Es gilt doch auch in den USA Pressefreiheit.
4: Ja, Pressefreiheit ist in der Verfassung verankert und das hier wird auf jeden Fall vor Gericht landen und da dürfte Trump damit nicht durchkommen. Er hat eine miese Woche hinter sich. Benzin- und Dieselpreise schießen in den Himmel, seine Umfragewerte sind im Keller, republikanische Parteifreunde meutern. Er musste wohl einfach mal Dampf ablassen. Umgesetzt worden ist der Bann auch noch nicht. CNN und MS Now-Reporter waren gestern noch ganz normal im Weißen Haus, wo sie von Trump regelmäßig auf übelste Weise beleidigt werden. Trump polterte, die Medien würden ständig Fiktion und Lügen verbreiten, aber nicht länger in seinem Haus.
2: Die USA und Dänemark haben im Streit um Grönland einen Durchbruch erzielt. Kommende Woche wird voraussichtlich ein Abkommen unterzeichnet. Als erster hat US-Präsident Trump auf seiner Online-Plattform den Deal verkündet. Demnach werden die USA die Kontrolle über die Sicherheit übernehmen. Zuerst Hochnebel, dann Sonne, gleich mehr zum Wochenendwetter.
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0: Die Sonne hat auch schon den Dienst aufgenommen, Wochenenddienst, tipptopp. Greta Gruber, der Service-Redaktion, guten Morgen.
14: Guten Morgen. Der Hochnebel übers Pustertal, Grün zum Beispiel, der löst sich auch noch auf und dann steht einfach ganz viel Sonnenschein bei ein paar harmlosen Quellwolken an. Zum Wandern richtig fein, bei maximal 22 bis 27 Grad. Auch morgen nochmal so ähnliche Temperaturen. Aktuell messen wir in Sarntal frische 8 Grad, in Schlanus 10, in Oberfintel 13 und in Salurn schon 16 Grad.
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14: Mehrere Almabtriebe heute, der erste in Brax. Deswegen ist hier die Straße zwischen Brückele und Plätzwiesen gesperrt bis 9:30. Dann noch zwei Radtage. Am Stifter Joch, hier ist der Abschnitt Bormio bis zum Pass zwischen 9:30 und 13 Uhr gesperrt. Und am Mendelpass ab der Kreuzung Oberplanitzing ab 9 bis 16.30 Uhr. Auf der Brenner Autobahn heute voraussichtlich starker Rückreiseverkehr, vor allem in Richtung Norden. Im Moment geht's aber gut voran. Eine sichere Fahrt.
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0: Sie richten sich her für den Berg oder sind vielleicht schon unterwegs. Wir steuern dazu schönste Musik aller Zeiten bei Cambodia von Kim Wilde. Oh Julie, Shakin' Stevens, Piccolai, Fragile, gleich ganz sanft, Ruby, Paul McCartney, Hope of Deliverance.

0: Rock höre Kim Wilde mit Cambodia. Ihr Wochenende mit Radio Tirol. Einen schönen guten Morgen wünsche ich Ihnen, Christine Rabanza. Zum Frühstück die hausgemachte Himbeermarmelade. Als Durstlöscher nachher für die Wanderung Holosoft, auch selber gemacht. Und zum Nachtisch vielleicht mal ein feines Apfelkompott. Jetzt eingekocht und eingeweckt sind das echte Schätze. Unsere Radio Tirol-Reporterin Sarah Kaufmann hat sich dafür ein paar Tipps geholt.
1: Umzingelt von Peperoni, Zucchini, Tomaten und Beeren. Hier in Tiers im Garten von Gertraud. Wie es am besten geht, ist ganz klar.
2: Gute Produkte, frische Produkte und mit Liebe einkochen.
1: Alles wird verwertet und verwendet. Besonders einfach ist es, wenn wir Gemüse einlegen. Da schmeckt es auch einfach am besten.
2: Das Gemüse, was im Garten wächst, das wäre Gurken, Karotten und Karfiol. Das wird im Essigsud gekocht, in Gläser gefüllt und das schmeckt uns ganz gut zur Marende.
1: Ja, aber wie heißt es so schön? Ohne Fleiß kein Preis. Die eingelegten Gurken muss man sich aber schon verdienen.
2: Wenn noch jemand von der Familie hilft, das ist eine tolle Sache, kann man oft einmal neue Rezepte aus.
0: Ja, nur mutig. Probieren Sie was aus und gutes Gelingen.
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1: 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Guten Morgen, ich bin Wilhelm Schatzer. Im Hochbustertal wird seit Donnerstag ein deutscher Urlauber vermisst. Der 69-Jährige hatte die Buslinie ins Praxertal genommen. Wo er ausgestiegen ist, ist aber nicht bekannt. Deshalb müssen die Bergretter ein großes Gebiet absuchen. Heute vor 35 Jahren wurde Ötzi gefunden. Das deutsche Ehepaar Erika und Helmut Simon war am 19. September 1991 auf die Gletscherleiche gestoßen, unterhalb des Similaun. Die 5300 Jahre alte Gletschermumie gehört zu den wichtigsten Funden weltweit für die Wissenschaftler. Am 25. Oktober finden Pfarrgemeinderatswahlen statt. Dabei werden die Gremien in den Pfarreien erneuert. Und dafür braucht es viele Menschen, die bereit sind, Verantwortung zu übernehmen. Bischof Ivo Moser ruft zur aktiven Mitgestaltung auf. Nicht nur bei uns in Südtirol und Italien steigen die Benzinpreise unaufhörlich. Auch andere Länder haben die gleichen Probleme. Der französische Präsident Macron will deshalb jetzt ein G7-Treffen einberufen. Die 7 wichtigsten Industrienationen sollen laut Macron nach gemeinsamen Lösungen suchen. US-Präsident Trump hat dem Fernsehsender CNN und einigen anderen Medien den Zutritt zum Weißen Haus untersagt. Sie würden ständig Fake News verbreiten. Dass Trump mit dem Verbot durchkommt, ist aber unwahrscheinlich.
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0: Die sind aber schon fesch hergerichtet. Wahrscheinlich geht es für Sie zum Almabtrieb, aber auch Radveranstaltungen heute. Verschiedene Sperren und Umleitungen. Greta Gruber in der Serviceredaktion.
3: Wie aktuell zum Beispiel die Gemeindestraße in Brax, Hirser Abschnitt Brückele bis Plätz Wiesen noch bis 21:30 gesperrt für einen Almabtrieb. Und jetzt auch am Stilfser Joch. Der Abschnitt Bormjob bis zum Pass ist noch bis 13 Uhr gesperrt für eine Radveranstaltung. Auch am Mendelpass heute der Radtag, ab der Kreuzung Oberplanitzing die Sperre zwischen 9 und 16.30 Uhr. Auf der Brenner Autobahn ist noch alles okay, im Laufe des Tages könnte es aber vor allem in Fahrtrichtung Norden zu starkem Reiseverkehr kommen.
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3: Das ausgiebige Frühstück am Wochenende, jetzt fast im ganzen Land bei fein warmen Sonnenstrahlen. Damit löst sich auch der letzte Hochnebel noch auf und es geht so traumhaft sonnig durchs ganze Wochenende. Höchstens ein paar Quellwolken zeigen sich, Regen ist keiner mit dabei. Dazu angenehme Höchstwerte zwischen 22 und 27 Grad. 11 Grad hat es momentan in Doblach, 7 in Ridnaun und auch in Laas und 9 Grad meldet Deutschnofen.
0: Schönes Wochenende, guten Samstag.
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0: tanzen mit Ihnen in den Samstag. Schönen guten Morgen.
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0: Wie immer um diese Zeit, auch für Sie dabei, Greta Gruber, Christine Rabanzer.
1: Wieder.
2: Aus einem kleinen Gespräch wird schnell eine spannende Diskussion.
1: Stier.
0: Ihnen tut Ruhe gut, nehmen Sie sich Zeit für sich.
1: Zwilling.
2: Sie kommen besonders gut an, Ihr Charme wirkt.
1: Krebs.
0: Grenzen setzen ist klar nötig, aber seien Sie nicht zu streng.
1: Löwe.
2: Sie haben viel Energie, Power, nutzen Sie sie.
1: Jungfrau.
0: Bei Ihnen braucht's Ausgleich, am besten an der frischen Luft.
1: Waage.
2: Wenn mal die Worte fehlen, zeigen Sie Ihre Gefühle einfach durch Taten.
1: Skorpion.
0: Sie sind nicht allein, genießen Sie die gute Gesellschaft.
1: Schütze.
2: Über kleine Kritik kann auch mal hinweggesehen werden, statt zu diskutieren.
1: Steinbock.
0: Gelassenheit bringt Sie weiter, weiter als stures Beharren.
1: Wassermann.
2: Eine Überraschung wartet auf Sie und die hat mit Ihrer Vergangenheit zu tun.
1: Fische.
0: Und auf Sie warten gute Gespräche und frische Ideen. Und auf uns alle ein schönes Wochenende mit Radio Tirol.
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1: Das wird so ein schönes Wochenende. Grüße am Samstag bei Radio Tirol. Eine Entführung, eine verzweifelte Mutter und Spannung, die oft fast nicht zum Aushalten ist. In dieser Woche im Check bei Lukas Augsteller, The Runner.
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4: Maya ist Anwältin und sie ist Mutter. Um ihren Kopf frei zu kriegen, geht sie gerne mal joggen. Aber bei einem Lauf bekommt sie einen sehr beunruhigenden Anruf.
5: Noah ruft an. Okay, was haben wir jetzt schon wieder vergessen?
6: Ich habe gar nichts vergessen, Maya.
5: Wer ist da? Warum haben Sie das Handy meines Sohnes?
6: Weil ich deinen Sohn habe.
5: Was?
6: Das Spiel ist eigentlich sehr einfach. Du befolgst meine Regeln und Noah lebt. Kennst du das Excelsis Hotel?
5: Ja.
6: Renn dorthin.
4: Also rennt sie los. Und warum das alles passiert, das wird recht schnell klar.
6: Dein Kronzeuge wird heute gegen meinen Auftraggeber aufsagen. Aber du wirst ihn vorher töten.
5: Ich kann keinen umbringen.
6: Ich glaube, du kannst. Du hast eine Stunde.
4: Da hilft dir jetzt auch kein Jurastudium. Jetzt geht's um alles. Wie kann sie ihren Sohn retten? Und es geht ja auch nicht nur um ihn.
6: Denk an die Regeln, Maya. Gehorchst du nicht? Viele Menschen werden sterben. Nicht nur Noah.
4: Eine spannende Jagd gegen die Zeit und gegen einen Unbekannten. The Runner auf Amazon Prime Video. Von mir gibt's 5 von 5 Streaming-Sternen.
1: Und den Trailer zum Film wie immer auch bei uns Radio Tirolität.

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4: 9 Uhr, wir starten die Samstagsnachrichten.
5: Bischof Musa ruft zum Mittun auf. Im Hochpustertal läuft eine Suchaktion. Das Wetter, es wird sonnig. Ich bin Wilhelm Schatzer, guten Morgen.
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5: Die Kirche lebt von Menschen, das sagte Bischof Ivo Musa bei der Pastoraltagung in Brixen. Sie ist immer der Auftakt des Arbeitsjahres in der Diözese. Heuer im Herbst finden Pfarrgemeinderatswahlen statt, und zwar am 25. Oktober. Dabei werden die Gremien in den Pfarreien erneuert. Und dafür braucht es viele Menschen, die bereit sind, Verantwortung zu übernehmen. Im Hochpustertal haben die Bergretter heute früh die Suche nach einem vermissten Urlauber wieder aufgenommen. Der 69-jährige Gottfried Dieter Meyer aus Deutschland wird seit Donnerstag vermisst. Der Mann hatte die Buslinie ins Praxertal genommen. Wo er ausgestiegen ist, ist aber unklar. Deshalb muss ein großes Gebiet abgesucht werden. Heute vor 35 Jahren wurde Ötzi gefunden. Das deutsche Ehepaar Erika und Helmut Simon war am 19. September 1991 auf die Gletscherleiche gestoßen, am Haus Labjoch auf 3200 Metern Meereshöhe. Welch bedeutenden Fund sie gemacht hatten, wussten sie damals noch nicht. Das wurde erst mit der Forschung klar. Die 5300 Jahre alte Gletschermumie gehört zu den wichtigsten Funden weltweit für die Wissenschaftler. Nicht nur bei uns in Südtirol und Italien steigen die Benzinpreise unaufhörlich, auch andere Länder haben die gleichen Probleme. Der französische Präsident Macron will deshalb jetzt ein G7-Treffen einberufen. Die 7 wichtigsten Industrienationen sollen laut Macron nach gemeinsamen Lösungen suchen. Rachel Sommer berichtet aus Paris.
6: Mehrfach haben Fischer in Frankreich Energielager blockiert und die Angst, dass der Protest ausarten könnte, ist groß. Präsident Macron hat jetzt noch einmal betont, dass die Preise nicht wegen der Regierung, sondern wegen der schwierigen internationalen Lage so hoch sind. Um dem entgegenzuwirken, will Macron nun den Schulterschluss mit den anderen G7-Staaten suchen. Sie sollen sich mit Blick auf die Gasvorräte, auf Exporte und auch die Produktionskapazitäten stärker absprechen. Zur Debatte stellen will Macron auch, ob die Länder Teile ihrer strategischen Reserven freigeben sollten, um Druck aus dem Markt zu nehmen.
5: US-Präsident Trump hat dem Fernsehsender CNN und einigen anderen Medien den Zutritt zum Weißen Haus untersagt. Sie würden ständig Fake News verbreiten, poltert Trump. Dass er mit dem Verbot durchkommt, ist aber unwahrscheinlich. CNN spricht von einem rechtswidrigen Angriff auf die Pressefreiheit. Schönes Spätsommerwetter gibt's am Wochenende. Wie es mit den Temperaturen ausschaut, gleich.
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13: Perfektes Timing, die Sonne zum Wochenende wieder richtig gut am Start. Greta Gruber in der Service-Redaktion.
14: Wanderschuhe und Rucksack bereithalten, ja, das sind 2 Tage zum draußen genießen. Quellwolken machen uns untertags etwas Schatten, während der Regen ausbleibt. Bei 22 bis 27 Grad ist es einfach herrlich. Aktuell hat es in Franzol 14 Grad, in St. Waldburg 10, in Farn 13 und im Wolkenstein noch 6 Grad.
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14: Zwei Pässe sind aktuell für Radveranstaltungen gesperrt. Einmal der Mendelpass ab der Kreuzung Oberplanitzing bis 16.30 Uhr. Am Stilsterjoch ist der Abschnitt bis nach Bormion noch bis 13 Uhr gesperrt. Und wegen eines Almabriebes bleibt die Gemeindestraße in Prax zwischen Brückele und Plötzwiesen noch eine knappe halbe Stunde bis 9:30 gesperrt. Ansonsten werden uns keine Staus oder Unfälle gemeldet, auch nicht von der Brenner Autobahn. Allen unterwegs eine angenehme Fahrt.
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13: Ja, wo sieht man sich denn da dann? Am Fischl, beim Olmachtee, beim Grillen, am Berg im Tal. Alles ist möglich, alles wird fein.
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0: unterwegs. Unsere Radio Tirol Redakteurin Julia Malknecht in der Bar Lounge 1820 in St. Michael-Eppan.
1: Es riecht nach Kaffee, die Gipfeln sind auch schon im Ofen und um mich rum kommen schon die ersten Gäste. Mittendrin ihr zwei, Stefan und Manuel, und ihr steht hier wirklich mitten in eurem Traum.
2: Wir haben schon von klein auf gesagt, wir wollen zusammen etwas aufmachen. Und eigentlich vor einem halben Jahr haben wir mitgekriegt, dass die Bar eben zutut. Und wir haben uns eigentlich direkt gemeldet und haben uns noch können beweisen, dass wir das schaffen können, und haben noch effektiv die Bar gekriegt.
1: Die Idee dahinter ist ziemlich klar. Die Lounge 1820 soll ein moderner Treffpunkt sein, der sich immer wieder verändert und für unterschiedliche Leute genau das bietet, was momentan im Trend ist.
2: Wir zum Beispiel haben eine Varietät von 10 Spritz verschiedene, was wir eigentlich alle auch analkoholisch anbieten können, wo die Leute dichter dazugehören. Und wir probieren eigentlich mit unserer Art und mit der Musik, mit der Einrichtung etwas Modernes, Neues zu schaffen.
1: Da merkt man eben, ihr habt schon einige Jahre an Erfahrung in der Gastro. Neu ist jetzt eigentlich nur, ihr habt die Kontrolle und das Sagen, wie euer Laden hier läuft.
2: Das ist einfach nicht das Gleiche. Wenn wir sagen, wir sind selbstständig, können wir in unsere eigenen Läden einfließen lassen. Und wenn es in jemand nicht passt, dann sind wir die ersten Bezugspersonen, zu denen man geht, und wir können das noch ändern.
0: Und warum 1820? Naja, weil der Manuel und der Stefan eben erst 18 bzw. 20 Jahre alt sind. Die beiden ganz schön mutigen, lässigen Gastgeber aus Südtirol sehen Sie auch auf den Socials bei uns. Genießt das Wochenende mit Radio Tirol.
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1: Feinen Samstagvormittag aus Radio Tirol Service Redaktion um kurz nach 9:30. Ich bin Greta Gruber, hallo. Heute gibt's 2 Radtage und deshalb sind auch 2 Pässe aktuell gesperrt. Einmal der Mendelpass ab der Kreuzung Oberplanitzing sind hier heute mehrere tausend Radfahrer unterwegs. Noch bis 16.30 Uhr bleibt die Straße gesperrt. Auch am Stifser Joch, hier im Abschnitt Bormio bis Stifser Joch, noch bis 13 Uhr geht die Sperre. Auf der Pustertaler Staatsstraße sind die ersten Richtung Brixen unterwegs. Kurze Staus gibt's zwischen Niederfintel und Schaps. Auf der Brennerautobahn alles okay.
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1: Die Wochenendlaune einfach top bei schönstem Sonnenschein. Ein paar Quellwolken sind höchstens dabei. Da ist auch noch etwas morgendlicher Hochnebel, wie in Sexten zum Beispiel. Hier messen wir jetzt 11 Grad. In Aue 14, in Naturns 13 und in Sterzing 9 Grad. Auf 22 bis 27 Grad wärmst noch auf heute und auch morgen. Und wir feiern dieses schöne Wochenende. Wir feiern unser Landl, unsere Natur. Und besonders immer wieder gerne den Wald. Dominik Reich.
3: Sage und schreibe 10.000 Liter Sauerstoff produziert ein Baum pro Tag. Also ungefähr die Menge, die 5 Personen am Tag benötigen. Plus ist der Wald ein richtiger Klimaschützer. Der saugt Kohlendioxid aus der Luft und bindet das im Holz und im Boden. Dort bleibt es jahrzehntelang. 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

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Und unser Blick in Südtirols Veranstaltungsprogramme. Gewaltig war's los, auch an diesem Wochenende bei uns.

0: feiert mit uns heute.
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0: The Last Summer Glow. Noch einmal im Sommerkleidel, in kurzer Hose und T-Shirt da sitzen, Aperitivo genießen, die Musik spielt und wir feiern einfach nochmal diesen Sommer. Naturns bereitet alles schon vor für diesen feinen Abend unter Freunden. Einfach hinfahren und den Sommerklängen folgen.
2: Ein Beins im Eckental.
0: Der neue Festplatz von Gummer wird gefeiert übers gesamte Wochenende. Der Moorhofer Boden hat den Freitagabend überlebt. Heute wird offiziell eröffnet mit Bürgermeister, Pfarrer und Co. Dann wird natürlich weiter gefeiert. South Brass spielt heute Abend, danach DJ Wambo. Morgen feiner Ausklang in bester Frühschoppenstimmung.
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0: Natur versuchen, die Theaterperformance im Kultursaal von Völs. Diese Beziehung Mensch-Natur. Ökologische Zusammenhänge gemeinsam entdecken, erleben und neue Perspektiven gewinnen. Der Eintritt in den Völser Kultursaal ist frei.
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so ein schönes Wochenende. Musikalisch bleibt auch kein Wunsch offen, wenn Sie ganz entspannt bei uns bleiben, bei Radio Tirol. Gute Zeit für Sie wünsche ich Ihnen, Christine Ravanza.

0: 10 Uhr. Tag der ladinischen Kultur, es gibt Geld vom Land. München, heute beginnt das Oktoberfest. Das Wetter, sonnig und warm wird's. Ich bin Wilhelm Schatzer, schönen Vormittag.
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0: Das Ladinische Kulturinstitut bekommt eine Zusatzfinanzierung vom Land, und zwar 190.000 Euro. Das Geld wird unter anderem für die Entwicklung von digitalen Systemen für die ladinische Sprache verwendet. Heute wird der Tag der ladinischen Kultur gefeiert. Unter anderem werden dabei in St. Ulrich die Gewinner des heutigen Literaturwettbewerbs ausgezeichnet. Die Kirche lebt von Menschen, das sagt Bischof Ivo Musa bei der Pastoraltagung in Brixen. Sie ist immer der Auftakt des Arbeitsjahres in der Diözese. Heuer im Herbst finden Pfarrgemeinderatswahlen statt, und zwar am 25. Oktober. Dabei werden die Gremien in den Pfarrgemeinden erneuert. Und dafür braucht es viele Menschen, die bereit sind, Verantwortung zu übernehmen. US-Präsident Trump hat neue Sanktionen gegen Russland in Kraft gesetzt. Er unterzeichnete das vom US-Kongress beschlossene Gesetz. Das Sanktionspaket soll Russland im Ukraine-Krieg stärker unter Druck setzen. Neben direkten Strafmaßnahmen gegen russische Politiker und Firmen sieht das Paket auch Sanktionen gegen russische Öl- und Gasexporte vor. Heute startet das Münchner Oktoberfest. Es gilt als das größte Volksfest der Welt und lockt rund 7 Millionen Besucher an. Für das berühmte Ortshaupt ist zu Mittag ist der neue Oberbürgermeister Dominik Krause zuständig. Joshua Heise berichtet aus München.
2: Die heißeste Frage, die wir uns hier stellen, ist natürlich, wie viele Schläge wird Oberbürgermeister Dominik Krause beim traditionellen Anstich im Schottenhammelfestzelt brauchen? Er hat jedenfalls fleißig geübt. Neben einigen neuen Fahrgeschäften hat die Stadt auch ihr Sicherheitskonzept aktualisiert. Mehr Kameras und KI-Hitzekarten sollen helfen, um eine kurzzeitige Schließung des Festgeländes wie letztes Jahr zu vermeiden.
0: Und noch eine zentrale Info zum Oktoberfest. Die Maß Bier kostet heuer bis zu 16 Euro. Die Sonne scheint und die Temperaturen steigen. Wie weit, hören Sie gleich.
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4: Feinen Vormittag aus der Radio Tirol Service Redaktion. Ich bin Greta Gruber und einfach Sonnenbrille auf, dieses schöne Wochenende genießen. Es steht ganz viel Sonne und feine Temperaturen auf dem Programm. Die Wolken bleiben Deko, die Regenjacke beim Wandern, also gern daheim lassen. Auch morgen nochmal so ein traumhafter Septembertag. Aktuell messen wir in Feldurns 14 Grad, in Mais 15, in Leifer 17 und am Brenner noch 9 Grad. 22 bis 27 sind maximal noch möglich.
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4: Auf der Pustertaler Stadtstraße sind viele unterwegs Richtung Brixen. Erste Staus gibt's bei Kienz, dann wieder bei Mühlbach. Auf der Finchgauer Stadtstraße werden sie Richtung Reschen, bei Rabland und dann wieder bei Tschars eingebremst. Am Mendelpass bleibt die Straße für den Radtag noch bis 16.30 Uhr gesperrt, ab der Kreuzung Oberplanitzing. Und der Abschnitt Bormio-Bistilzerjuch genauso noch bis 13 Uhr. Auf der Brenner Autobahn läuft's. Gute Fahrt!

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1: Feinen Samstag aus der Radio Tirol Service Redaktion um kurz nach 10:30. Ich bin Greta Gruber und unsere Straßen werden immer voller. Auf der Brenner Autobahn Nordspur macht sich der erste Reiseverkehr bemerkbar. Dichter Verkehr wird uns aktuell zwischen Bozen Nord und Sterzing gemeldet. Auf der Bustertaler Stadtstraße gibt es Kolonnen Richtung Brixen, bei Kienz und wieder bei Mühlbach. Gesperrt für eine Radveranstaltung ist einmal der Mendelpass noch bis 16.30 Uhr und der Stilfser Joch bis nach Bormio bis 13 Uhr. Für einen Almabtrieb ist in einer knappen halben Stunde ab 11 Uhr bis 13 Uhr die Hauptstraße in Aldein gesperrt.
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1: Sonne, Sonne, Sonne im Großteil vom Land. Nur das Bustertal liegt noch teils unter einer Wolkendecke, löst sich aber auch immer weiter auf. Am Nachmittag bleibt sonnig und es wird wieder recht spätsommerlich mit 22 bis 27 Grad. Jetzt hat es in Neugund 18 Grad, in Franzensfeste und in Innichen 13, Kurtatsch meldet 16 Grad. Morgen auch noch mal ganz viel Sonnenschein bei ein paar harmlosen Wolken.

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0: Burgstall, Drogenkontrollen an Bushaltestellen. Deutschland, die nächsten Landtagswahlen sind wieder spannend. Das Wetter sonnig. Ich bin Wilhelm Schatzer. Schönen Vormittag.
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0: Die Karabiniere von Burgstall haben in den vergangenen Tagen Drogenkontrollen an den Bushaltestellen durchgeführt. Und sie wurden fündig. Sie haben einen 31-jährigen Afrikaner mit Kokain und Haschisch erwischt. Und da hat er auch eine gefährliche synthetische Droge dabei. Er wurde wegen Drogenhandels angezeigt. Außerdem wurde ein junger Südtiroler wegen Drogenbesitz gemeldet. Das Ladinische Kulturinstitut bekommt eine Zusatzfinanzierung vom Land, und zwar 190.000 Euro. Das Geld wird unter anderem für die Entwicklung von digitalen Systemen für die ladinische Sprache verwendet. Heute wird der Tag der ladinischen Kultur gefeiert. Unter anderem werden dabei in St. Ulrich die Gewinner des heurigen Literaturwettbewerbs ausgezeichnet. In Deutschland finden morgen wieder Landtagswahlen statt. Nach dem AfD-Sieg vor 2 Wochen in Sachsen-Anhalt werden auch die Wahlen in Mecklenburg-Vorpommern und Berlin wieder mit Spannung erwartet. Thomas Bleskin berichtet aus Berlin.
2: Viele Wähler haben sich noch gar nicht endgültig entschieden, wem sie ihre Stimme geben. In Mecklenburg-Vorpommern waren laut ZDF-Politbarometer zuletzt 21% der Befragten unsicher, in Berlin sogar 23%. Im Nordosten liefern sich SPD und AfD ein enges Rennen um Platz 1. Die Grünen müssen um den Einzug in den Landtag bangen. In Berlin liegt die Linke laut Umfragen Kopf an Kopf mit der CDU und das BSW hofft noch auf den Sprung über die 5%-Hürde.
0: US-Präsident Trump hat neue Sanktionen gegen Russland in Kraft gesetzt. Er unterzeichnete das vom US-Kongress beschlossene Gesetz. Das Sanktionspaket soll Russland im Ukraine-Krieg stärker unter Druck setzen. Neben den direkten Strafmaßnahmen gegen russische Politiker und Firmen sieht das Paket auch Sanktionen gegen russische Öl- und Gasexporte vor. Die Sonne scheint jetzt fast überall. Gleich mehr zum Wetter.
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7: Feines Wochenende aus der Radio Tirol Service Redaktion. Ich bin Greta Gruber und der Kaffee zusammen mit Sonnenschein einfach top. Eine Kombi aus ganz viel Sonne, nur ein paar harmlosen Wolken und dazu 22 bis 27 Grad erwartet uns. Einfach perfekt. Auch morgen schönstes Ausflugswetter und wieder spätsommerlich warm. Bei Ihnen in Grauen hat es jetzt 12 Grad, in Olang 19, in Ratschings 14 und in Tramin 17 Grad.
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7: Immer wieder werden Sie auf der Brenner Autobahn Nordspur wegen Reiseverkehr kurz eingebremst im Abschnitt Trient Nord bis Sterzing. Etwas länger braucht es auch auf der Bustertaler Staatsstraße Richtung Brixen. Erste Kolonnen bremsen Sie bei Kienz und dann wieder ab Niederfintel bis Mühlbach ein. Genauso auf der Finchgauer Staatsstraße Richtung Reschen, ab Forst bis Rabland und bei Schaars. Für einen Almabrieb ist jetzt die Hauptstraße in Aldein gesperrt, noch bis 13 Uhr. Und zwei Radveranstaltungen laufen bei uns im Land. Einmal ist der Mendelpass bis 16.30 Uhr gesperrt und der Stilfser Joch auf Seite der Lombardei bis 13 Uhr. Eine gute Fahrt.
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1: Feines Wochenende aus der Radio Tirol Service Redaktion um kurz nach 11:30. Ich bin Greta Gruber, hallo. Unsere Straßen aktuell gut gefüllt. Wir starten auf der Brennrauterbahn. Die Nordspur überlastet. Es kommt zwischen Trient Süd und Starzing immer wieder zu Verzögerungen. Auf der Bustertaler Staatsstraße staut es Richtung Brixen bei Mühlbach und auf der Finchgauer Staatsstraße Richtung Reschen bei Rabland und Schaas. Heute auch mehrere Almabtriebe. Zwischen 12 und 12:45 wird zum Beispiel die Dolomitenstraße zwischen 6. und Moos immer wieder kurz gesperrt und bis 1 Uhr bleibt in Aldein noch die Hauptstraße gesperrt. Auch am Mendelpass, hier der Radtag heute, noch bis 16:30 am Nachmittag bleibt hier die Straße gesperrt.
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1: Von strahlend blauem Himmel im Finchgau bis zu Hochnebelfeldern im Bustertal. Mal mehr, mal weniger Sonne schaut gerade im ganzen Land verteilt raus. Am Nachmittag überwiegt sie dann aber klar, wärmt es auf 22 bis 27 Grad auf. Bei Ihnen in Terland hat es jetzt 20 Grad, in Barbian 17, im Pfitsch 15 und in Ayers 16 Grad. Auch morgen ein richtiger Sonnentag und es bleibt weiter spätsommerlich.
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8: Burgstall, Drogenkontrollen an Bushaltestellen. Deutschland plant einen Tankrabatt bis Jahresende. Das Wetter sonnig und warm. Ich bin Wilhelm Schatzer. Grüß Gott.
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8: Die Karabiniere von Burgstall haben in den vergangenen Tagen Drogenkontrollen an den Bushaltestellen durchgeführt und sie wurden fündig. Sie haben einen 31-jährigen Afrikaner mit Kokain und Haschisch erwischt und er hatte auch eine gefährliche synthetische Droge dabei. Er wurde wegen Drogenhandels angezeigt. Außerdem wurde ein junger Südtiroler wegen Drogenbesitz gemeldet. An der Claudiana in Bozen studieren zu wenige Südtiroler Medizin. Das kritisiert der Landtagsabgeordnete Franz Blohner vom Team K. Eigentlich sollte das Medizinstudium in Bozen primär Südtiroler Studenten vorbehalten sein, um einheimische Ärzte hervorzubringen und dem drohenden Ärztemangel entgegenzuwirken. Von 173 Studierenden, die derzeit eingeschrieben sind, stammen aber nur 53 aus Südtirol. In Bozen soll ein Haus der Mobilität entstehen. Dort werden künftig das Mobilitätsressort, die Landesabteilung Mobilität und die Südtiroler Transportstrukturen AG Platz finden. Entstehen wird das Haus der Mobilität an der Stelle vom heutigen Landhaus 5 in der Rittnerstraße. Die Planung wurde jetzt an ein Mailänder Architektenbüro vergeben. Nicht nur bei uns gibt es einen Tankrabatt, auch in Deutschland hat es schon einen gegeben und ab Oktober wird wieder ein Rabatt kommen. Ähnlich hoch wie bei uns wird er sein. Aber wird nicht nur für ein paar Tage beschlossen, sondern bis Jahresende gelten. Lea Matschulat berichtet aus Berlin.
9: Um bis zu 17 Cent könnte der Spritpreis für Autofahrerinnen, Speditionsinhaber und Handwerker sinken, wenn der Tankrabatt ab Oktober wieder aktiviert ist. Je nachdem, wie viel der staatlichen Maßnahmen die Kraftstoffkonzerne weiterreichen. Ende Dezember endet der Tankrabatt nach jetzigem Stand dann und es startet im Januar ein Spritpreisdeckel in Absprache mit den Konzernen.
8: Italien fordert mehr Einsatz der EU, um die Schifffahrt im Roten Meer zu sichern. Es brauche mehr Schiffe und mehr Geld. Verteidigungsminister Guido Crosetto hat das in einem Brief an die EU-Außenbeauftragte Kaya Kallas geschrieben. Italien und Griechenland sind seit über 2 Jahren mit Kriegsschiffen im Roten Meer vertreten, um Handelsschiffe vor Angriffen der Houthi-Miliz zu schützen. Wird die künstliche Intelligenz zur Gefahr für die Menschheit? Das war eines der großen Themen der vergangenen Tage. Darüber gleich mehr im Wochenrückblick.
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13: Ich bin Winfried Zueck. Grüß Gott. Sein oder nicht sein, das war diese Woche die Frage. Die künstliche Intelligenz wird die Menschheit auslöschen. Für diese Warnung gibt es eigentlich kaum eine Steigerung. Gezeichnet haben dieses Szenario amerikanische KI-Entwickler, also genau die, die die KI selbst groß gemacht haben und immer noch groß machen. Und tatsächlich gibt es ja schon mehrere Beispiele dafür, dass sich KI-Modelle eigenmächtig in irgendwelche Systeme gehackt haben.
14: Macht da nachdenklich, sagen wir so. Ne? Aber ganz auslöschen glaube ich nicht mehr. È un po' übertrieben.
15: Non so se uccide, ma di sicuro che faccia qualcosa che non faccia bene all'umanità, di sicuro.
16: Ich glaube, die künstliche Intelligenz ist sicher viel Hilfe, aber macht, glaube ich, auch sehr viele Probleme.
17: Das Misstrauen und die Skepsis überwiegen.
6: Aber gibt es einen Grund, Angst zu haben? Kann künstliche Intelligenz wirklich gefährlich für uns Menschen werden? Das habe ich Diego Calvanese gefragt, KI-Experte an der Uni Bozen.
7: Das Potenzial ist da. Alle unsere Infrastrukturen, einschließlich der atomaren Waffen, werden heute durch digitale Systeme gesteuert. Und KI könnte die Kontrolle über solche Systeme übernehmen. Ob dieses potenzielle Risiko auch konkret werden kann, das hängt davon ab, welche Kontrollen und Regeln wir setzen und wie die Entwicklung von KI fortgeführt wird.
6: Kaum jemand hat bei künstlicher Intelligenz den vollen Durchblick. Es gibt viele offene Fragen und deswegen trifft die Warnung der Forscher bei vielen Menschen auf sehr fruchtbaren Boden. Moraltheologe Martin Lindner.
17: Wir müssen da mit ganz großer Vorsicht und Wachsamkeit hinschauen. Und ich denke, dass es eben notwendig ist, gerade auch aufgrund von solcher Warnungen, die jetzt kommen, dass wir entscheiden, was wollen wir der KI überlassen, was nicht, wo möchten wir sie einsetzen und wo möchten wir sie eben gezielt nicht einsetzen.
13: Die KI-Entwickler haben diese Woche gefordert, dass die gesamte westliche Welt eine koordinierte Pause einlegt bei der Entwicklung von künstlicher Intelligenz. Wer Forscher kennt, weiß allerdings, dass das nicht passieren wird. Aber vielleicht kann die Entwicklung gesetzlich so gelenkt werden, dass sie nicht zur existenziellen Gefahr für uns alle wird. Die italienische Regierung hat diese Woche ziemlich überraschend die Autosteuer für Kleinwagen und Motorräder abgeschafft, zumindest für ein Jahr. Allerdings ist die Regelung an Bedingungen geknüpft.
18: Nächstes Jahr läuft es dann aller Voraussicht nach so ab. Autos, die weniger als 80 Kilowatt haben, das sind 108 PS, sind von der Autosteuer befreit. Aber nur maximal ein Auto pro Kopf. Und wenn jemand mehrere Autos hat, gilt die Befreiung nur für das Leistungsschwächste. Dazu kommt, in Südtirol sind die Autos im Schnitt größer als im restlichen Italien und sie haben mehr PS. Deshalb sind bei uns auch weniger Autos von der Steuerbefreiung betroffen, weniger als die Hälfte sind es. Und die Befreiung gilt auch nicht für Firmenwagen. Alles recht kompliziert. Die Geschäftsführerin der Verbraucherzentrale, Gunde Bauhofer, sagt aber, jede Entlastung für die Bürger sei gut.
19: Das Aussetzen der Autosteuer ist natürlich eine Entlastung für alle Besitzer und Besitzerinnen eines Kleinwagens. Das ist in Zeiten wie dieser sicherlich willkommen.
18: Und PD-Senator Luigi Spagnoli sagt, hinter der Autosteuerbefreiung stecke eine Taktik der Regierung. Vor allem, weil im Gegenzug ja der Tankrabatt ausläuft. Am 5. Oktober ist Schluss. Bis dahin wird der Dieselrabatt jede Woche um ein paar Cent gesenkt.
13: In der Corona-Zeit hatte die Firma Oberalp für das Land Südtirol Schutzmasken aus China bestellt und 20 Millionen Euro dafür vorgestreckt. Weil die Masken dann aber nicht brauchbar waren, hat das Land die Rechnung nicht gezahlt. Diese Woche hat der zuständige Landtagsausschuss den rechtlichen Weg dafür geebnet, dass der Streit ums Geld jetzt nach 6 Jahren doch noch ein Ende finden könnte.
18: Bis zu 20 Millionen Euro könnte Oberalp vom Land bekommen, wenn man sich außergerichtlich einigt. Ist der Streit ums Geld damit jetzt endgültig vorbei? Oberalp-Chef Heiner Oberauch sagt.
20: Ich hoffe schon. Ich glaube, die Politik hat jetzt einen Weg gefunden, dass sie uns das geliehene Geld, das wir in einer Notlage auf Bitten der Landesregierung vorgestreckt haben, uns jetzt endlich zurückzahlen können.
18: Aber 20 Millionen sind nur die Hälfte von dem, was Oberalp eigentlich fordert. Inklusive Zinsen und anderer Kosten wären es mittlerweile 40 Millionen, sagt Oberauch. Ist er mit dieser Lösung trotzdem zufrieden?
20: Nein, zufrieden sind wir nicht, aber lieber ein Ende mit Schrecken als ein Schrecken ohne Ende.
18: Wenn das Land zahlt, dann zieht Oberauch die Klage zurück. In der Kommission im Landtag haben übrigens alle für den Vorschlag gestimmt, außer einer. Paul Kölnsberger vom Team K hat sich enthalten.
21: Man sollte nicht Gesetze machen, die auf einen Nachnamen zugeschneidert sind. Gesetze müssen Allgemeingültigkeit haben und nicht so für Anlässe dienen.
18: Die Befürworter wie Thomas Wiedmann sagen dagegen, das Gerichtsverfahren könnte noch sehr lange dauern. 7 oder 8 Jahre vielleicht. Und deshalb hätten sowohl Oberalp als auch die Politik lieber eine schnellere Lösung.
13: Monatelang hat das Tauziehen gedauert. Seit dieser Woche ist es fix. Die Senatswahlkreise in Südtirol werden neu eingeteilt. Die Italiener bekommen tatsächlich einen eigenen Wahlkreis, der aus Bozen und Leifers besteht. Unterland und Überetsch kommen hingegen zum Wahlkreis Meran-Finchgau dazu. Der Politologe Günther Palava war am Dienstag zu Gast bei uns im Studio.
22: Was heißt es für die Wähler? Sie, Herr Palava, sind ja selber aus Brandzoll. Hatten Sie bisher die bessere Wahl? Haben Sie jetzt die bessere Wahl?
23: In der Vergangenheit hatten wir gewissermaßen die Wahl, weil es möglich war, unserer Kandidaten auszuwählen und das Ergebnis war nicht von Anfang an klar. Es konnte ein Vertreter der Volkspartei gewählt werden oder einer des Mitte-Links-Bündnisses, auch des Mitte-Rechts-Bündnisses. Also insofern war die Wahlmöglichkeit größer. Jetzt scheint es doch so zu sein, dass in Zukunft eben die Wahl bereits also vorher eben feststeht. Der Kandidat, die Kandidatin der Volkspartei wird gewählt und insofern ist meine Wahl eingeschränkt, was den Erfolg betrifft.
22: Ist die Diskussion jetzt vorbei, wenn das Wahlgesetz verabschiedet wird, werden dann auch die Stimmen wieder verstummen?
23: Mittelfristig vielleicht schon, aber es gibt gewissermaßen die Ursünde, dass also Steger und Co. in Rom mit Urzi einen Deal abgeschlossen haben, ohne das Unterland mit einzubeziehen. Und das wird der Volkspartei bei den nächsten Wahlen möglicherweise noch auf den Kopf fallen.
1: Sagte Günter Palava im Südtirol-Journal Mittagsmagazin am Dienstag. Eine 500 Millionen Euro, so viel Geld stecken Südtiroler im Jahr in Glücksspiele. Das meiste davon verpufft und der Traum vom großen Gewinn bleibt eben ein Traum. Die gute Nachricht diese Woche, die Spieler werden nicht mehr, sondern weniger. Das hat das Statistikamt Astat herausgefunden.
2: Im Vergleich mit der letzten Studie vor 10 Jahren hat sich einiges geändert, sagt Astat-Direktor Timon Gärtner.
4: Ja, ein positives Ergebnis ist sicherlich, dass insgesamt die Anzahl der Glücksspieler abgenommen hat. Allerdings, und das ist eben das negative Ergebnis, die problematischen und pathologischen Fälle haben zugenommen von 4% der Bevölkerung auf 5% der untersuchten Bevölkerung.
2: Das bedeutet, dass 19.000 Menschen ihr Spielverhalten nicht im Griff haben. Und die Astat-Daten zeigen auch, dass die einzelnen Spieler mehr Geld ausgeben. An erster Stelle liegen die Rubbellose, gefolgt von Lotto- und Spielautomaten. Das Online-Glücksspiel hat nicht so stark zugenommen wie erwartet, aber das Suchtpotenzial ist größer, sagt Gärtner.
4: Dort finden wir eben 3-mal mehr problematische und pathologische Fälle oder Spielverhalten wie bei den anderen Spielmöglichkeiten.
2: Wer tappt in die Spielsuchtfalle? Ein großer Risikofaktor ist die Einsamkeit. Das sagt die Direktorin des Dienstes für Abhängigkeitserkrankungen, Bettina Merana.
5: Es sind ältere Menschen und Personen mit Migrationshintergrund, die wenig soziale Kontakte hier vor Ort haben. Es sind aber auch sehr viele junge Menschen, die vor allem übers Internet Zugang haben zu verschiedenen Formen des Spiels, die so ein bisschen an der Grenze zum Glücksspiel sind.
2: Die Mechanismen sind dieselben und der Weg vom Gamen zum Glücksspiel ist nicht weit, sagt Merana.
1: Das Netzwerk gegen Spielsucht will jetzt die bereits bestehenden Therapieangebote für Spielsüchtige noch bekannter machen. Fast jeder Vierte in Südtirol ist über 65 Jahre alt und relativ viele Senioren erleben im fortgeschrittenen Alter irgendwann eine Form von Gewalt. Diese Woche hat das Land zusammen mit der Gemeinde Bozen auf dieses Problem aufmerksam gemacht.
24: Gewalt im Alter kann unterschwellig beginnen, etwa wenn die Senioren plötzlich vom Leben ausgeschlossen werden. Sie sind nicht mehr bei Familienfeiern oder beim gemeinsamen Mittagessen dabei, weil sie zu lange brauchen, bis sie gegessen haben. Eine andere Form von versteckter Gewalt ist, wenn ältere Menschen wie Kinder behandelt werden, von Familienmitgliedern oder Pflegern. Es kann gut gemeint sein, aber für die Betroffenen ist das oft nur schwer zu ertragen, sagt Ulrich Seitz.
25: Man sagt ja auch, die Erkrankten werden oft wie Kinder. Das ist auch so eine Situation, wo man hinschauen muss, denn das waren ja alles gefestigte Menschen im Leben. Und das kann natürlich auch schmerzvoll sein. Gerade wenn Menschen nicht mehr schnell reagieren können, aber sie kriegen das mit, dass sie da in eine Schublade gesteckt werden.
1: Ulrich Seitz sagte, Gewalt gegenüber älteren Menschen entsteht oft, weil die Angehörigen mit der Pflege überfordert sind. Das landesweite Seniorentelefon soll für Betroffene eine erste Anlaufstelle sein, um mit jemandem zu sprechen oder auch um Hilfe zu holen. Jäger ist gleich Mörder. Seit über einem Jahr taucht in Lana immer wieder diese Schrift auf, an gut sichtbaren Orten mit roter Farbe hingesprayt. 15 Mal musste diese Aufschrift bereits entfernt werden. Wir haben am Montag bei Jägern nachgefragt, werden sie auch persönlich angefeindet?
22: Benedikt Darzer, der Geschäftsführer vom Jagdverband, sagt, es gebe zwar radikale Tierschützer, aber nicht unbedingt bei uns. Auf gesamtstaatlicher Ebene, vor allem in den italienischen Großstädten, sind radikale Gruppierungen sehr stark. Die sind auch aggressiv unterwegs, militant. Wir wissen, was im Trentino los ist, wo der Landeshauptmann Fugatti seit bald 3 Jahren unter Polizeischutz steht. Das ist eine ganz andere Realität. Wir hier dagegen in Südtirol haben Gott sei Dank die Kirche noch im Dorf.
0: In Südtirol müssten sich Jäger keine Sorgen machen oder Angst vor Tierschützern haben, sagt Erzer. Das sei ihm noch nie in den Sinn gekommen. Auch für Peter Casal vom Tierschutzverein Fauna gehen die Schmierereien zu weit. Das sei nicht die Art und Weise von Südtiroler Tierschützern. Und Casal ist auch nicht absolut gegen die Jagd. Es brauche sie, um die Tierwelt im Gleichgewicht zu halten. Trotzdem sei Jagd nicht gleich Jagd.
8: Wenn für jemanden wirklich die Lust am Töten im Vordergrund steht, da habe ich auch Probleme. Ich kann das nicht nachvollziehen, dass man Lust oder Befriedigung empfindet, wenn man Tiere tötet. Allerdings, wenn man es mehr aus der Hegeperspektive sieht, dann ist das einfach eine Notwendigkeit.
0: Für einen Tierschutz, der ernst genommen werden will, sei eine Schmiererei wie in Lana nicht sinnvoll, sagt Peter Casal. Tierschützer beschmieren keine Wände.
1: Und das war die Woche im Rückblick. Wir wünschen ein schönes Wochenende.
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0: Die Sonne überwiegt, nur im Pustertal sind immer noch Hochnebel dabei. Die Temperaturen steigen. 22 bis 27 Grad werden es am Nachmittag. Jetzt hat's 20 Grad bei der Leinburg, 14 am Reschen, 15 in Starzing und 13 Grad messen wir in St. Martin in Thurn. Morgen gibt's viel Sonne und nur harmlose Wolken.
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1: Feinen Samstagmittag aus der Radio Tirol Service Redaktion, kurz nach 12:30. Ich bin Greta Gruber und da ist heute einiges los. Reiseverkehr bremst ja auf der Brennerautobahn Nordspur ein. Es kommt zwischen Neumarkt und Brixen immer wieder zu Verzögerungen. An der Mautstelle Sterzing, dann verlieren sie in beiden Fahrtrichtungen gut 10 Minuten. Und geblitzt wird auf der Finchgauer Staatsstraße in Mals Höhe Optik Zwick. Für einen Almabtrieb ist die Dolomitenstraße zwischen Sechsten und Moos noch eine knappe Viertelstunde gesperrt. Genauso auch die Hauptstraße bei Aldein bis 13 Uhr. In Ohlang wird in einer halben Stunde dann der Abschnitt Hotel Hubertus bis zur Kreuzung Eckenthaler Straße gesperrt, also ab 13 Uhr bis 15 Uhr. Und die Stüssel-Joch-Straße ist für den Radtag ab dem Pass bis nach Bormio runter noch eine halbe Stunde bis 13 Uhr gesperrt.
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1: Ganz viel Sonnenschein begleitet uns durch dieses Wochenende. Wolken sind nur Verzierung, also vom Regen keine Spur. Es wärmt auch wieder fein auf. Heute und morgen Höchstwerte zwischen 22 und 27 Grad. Perfekt noch für ein Eisel. Aktuell messen wir in Wolkenstein 14 Grad, in Adunst 20, in Brandsol 22 und im Flersch 16 Grad.

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0: 13 Uhr.
1: In München wird wieder gefeiert. Das Oktoberfest hat begonnen. Kritik vom Team K am Medizinstudium in Bozen. Das Wetter ist sonnig und warm. Ich bin Sabrina Fleischmann. Grüß Gott.
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1: Das 191. Münchner Oktoberfest ist eröffnet mit einer Premiere. Zum ersten Mal hat der neue Oberbürgermeister Dominik Krause von den Grünen den Startschuss gegeben.
2: Uns auf das, auf eine friedliche Wiesen!
1: Krause hat 2 Schläge gebraucht, um das erste Fass Bier anzuzapfen. Die erste Maß hat der bayerische Ministerpräsident Markus Söder bekommen. Das Festgelände auf der Theresienwiese wurde schon vor der Eröffnung von zehntausenden Besuchern gestürmt. Das größte Volksfest der Welt läuft bis zum 4. Oktober. Die Maß Bier kostet heuer bis zu 16 Euro. An der Claudiana in Bozen studieren zu wenige Südtiroler Medizin. Das kritisierte Landtagsabgeordnete Franz Bluhner vom Team K. Eigentlich sollte das Medizinstudium in Bozen vor allem Südtiroler Studenten vorbehalten sein, um einheimische Ärzte auszubilden und dem Ärztemangel entgegenzuwirken. Von 173 Studierenden, die derzeit eingeschrieben sind, stammen aber nur 53 aus Südtirol, kritisiert Bluhner. In Bozen soll ein Haus der Mobilität entstehen. Dort werden künftig das Mobilitätsressort, die Landesabteilung Mobilität und die Südtiroler Transportstrukturen AG Platz finden. Entstehen wird das Haus der Mobilität anstelle vom heutigen Landhaus 5 in der Rittnerstraße. Die Planung wurde jetzt an ein Architektenbüro aus Mailand vergeben. Südtirols ältester Priester ist gestorben. Peter Giacomelli wurde 99 Jahre alt. Er hatte unter anderem 29 Jahre als Leiter des Seelsorgeamtes der italienischen Sektion gewirkt und er war 10 Jahre lang Pfarrer für die deutschsprachigen Gläubigen in der Pfarrei Christkönigin Bozen. Und bis ins hohe Alter war er auch als Seelsorger in Perdonik tätig. Der Trauergottesdienst für Peter Giacomelli findet am Mittwoch im Dom von Brixen statt. Italien fordert mehr Einsatz der EU, um die Schifffahrt im Roten Meer zu sichern. Es brauche mehr Schiffe und mehr Geld. Verteidigungsminister Crosetto hat das in einem Brief an die EU-Außenbeauftragte Kaya Kallas geschrieben. Italien und Griechenland sind seit über 2 Jahren mit Kriegsschiffen im Roten Meer vertreten, um Handelsschiffe vor Angriffen der Houthi-Miliz zu schützen. Die Sonne wärmt weiter auf. Mehr zu den aktuellen Temperaturen gibt's gleich.
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14: Feinen Nachmittag aus der Radio Tirol Service Redaktion. Ich bin Greta Gruber und die Sonne, die glänzt wirklich mit einer Top-Performance dieses Wochenende. Bei kaum Wolken hat sie freie Fahrt, draußen richtig fein bei diesen spätsommerlichen 22 bis 27 Grad maximal. In Derenten hat es aktuell 15 Grad, in Völs 19, in Hintermattel 14 und in Penzk 12 Grad.
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14: Gut 10 Minuten verlieren Sie auf der Brenner Autobahn Richtung Süden bei der Mautstelle Sterzing wegen Überlastung. Auch auf der Nordspur kommt es zwischen Neumarkt und Brixen immer wieder zu Verzögerungen. Und nicht zu schnell auf der Finchgauer Stadtstraße geblitzt wird in Mals Höhe Optik Zwick. Die Hauptstraße in Olang ist bis 15 Uhr für einen Almabtrieb gesperrt, im Abschnitt Hotel Hubertus bis zur Kreuzung Eckerstraße. Und der Mendelpass bleibt für den Radtag ab der Kreuzung Oberplanitzing noch bis 16.30 Uhr gesperrt. Kommen Sie sicher an Ihr Ziel.
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1: Feinen Nachmittag aus der Radio Tirol Service Redaktion. Ich bin Greta Gruber um kurz nach 14:30. Auf der Brenner Autobahn heute sehr viel los. Südwärts ist die Mautstelle Sterzing überlastet. Nordwärts immer wieder Stop and Go zwischen Neumarkt und Brixen. Auf Nordtiroler Seite dann rund 3 Kilometer Stau zwischen Schönberg und Innsbruck. Für einen Almabtrieb ist in Ohlang auf der Furkerstraße der Abschnitt Hotel Hubertus bis Kreuzung Eckerstraße noch bis 15 Uhr gesperrt. Und für einen Radtag der Mendelpass bis 16.30 Uhr.
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1: Draußen in der Sonne chillen, ja, gibt nichts Herrlicheres. Hin und wieder ziehen ein paar Quellwolken durch, es bleibt aber trocken und auch morgen steht wieder so eine ordentliche Portion Sonnenschein an. Dazu 22 bis 27 Grad. Jetzt messen wir in Jenesien 19 Grad, in Marienberg 17, in Auer 22 und in St. Veit im Brax 13 Grad. Ja.

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0: Menschen mit Radio Tirol sofort informiert, wenn es passiert. Ich bin Greta Gruber aus der Verkehrsredaktion. Vorsicht auf der Brenner Staatsstraße. Ein Pferd ist im Wipptal unterwegs. Zwischen Freienfeld und Franzensfeste läuft es Richtung Süden, melden uns Radio Tirol-Hörer. Fahren Sie hier besonders vorsichtig. Ein Pferd ist auf der Brenner Staatsstraße zwischen Freienfeld und Franzensfeste südwärts unterwegs. Eine sichere Fahrt.
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2: 14 Uhr.
3: Ein Sturm auf das Oktoberfest in München hat begonnen. Mehr Getreide aus Südtirol. Projekt Regiokorn soll ausgebaut werden. Das Wetter, wir können die Sonne und feine Temperaturen genießen. Ich bin Sabrina Fleischmann, guten Nachmittag.
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3: Urzapft ist zum Mittag, ist das 191. Münchner Oktoberfest eröffnet worden. Zum ersten Mal hat der neue Oberbürger Dominik Krause von den Grünen das erste Fass Bier angezapft und er hat dafür zwei Schläge gebraucht. Und es gab noch eine weitere Premiere. Beim Einzug der Wiesenwirte und Brauereien auf das Festgelände hat die Kutsche des Oberbürgermeisters am Haupteingang zu einem kurzen Gedenken Halt gemacht an die Opfer des Wiesenattentates im September 1980. Damals hatte ein Rechtsextremer eine Bombe gezündet. 12 Wiesenbesucher sind gestorben und rund 200 wurden verletzt. Heuer wurde das Sicherheitskonzept für die Wiesen noch einmal nachgeschärft. Mehr als 50 KI-gestützte Kameras sollen rechtzeitig gefährliche Ansammlungen von Menschen erkennen lassen. Etwa 600 Polizisten und hunderte Ordner sind im Einsatz. Das größte Volksfest der Welt läuft bis zum 4. Oktober. Seit 15 Jahren gibt es das Projekt Regiokorn, um den Getreideanbau in Südtirol wieder aufleben zu lassen. Und das ist gelungen. Heute werden auf 100 Hektar Roggen, Dinkel, Gerste und Buchweizen angebaut. Vor allem im Finchgau, im Eisack und Pustertal und am Tschöckelberg. Und im nächsten Jahr soll zum ersten Mal auch Sommerweizen angebaut werden. Jährlich werden rund 300 Tonnen Getreide geerntet, das in der Meraner Mühle in Lana gemahlen und verkauft wird. Das 15-Jahr-Jubiläum von Regiokorn wird heute in der Mühle gefeiert. Bis 17 Uhr gibt es Führungen, Backkurse und Verkostungen. An der Claudiana in Bozen studieren zu wenige Südtiroler Medizin. Das kritisiert der Landtagsabgeordnete Franz Blohner vom Team K. Von 173 Studierenden, die derzeit eingeschrieben sind, stammen nur 53 aus Südtirol. Eigentlich sollte das Medizinstudium in Bozen vor allem Südtiroler Studenten vorbehalten sein, um einheimische Ärzte auszubilden und dem Ärztemangel entgegenzuwirken, sagt Blohner. Südtirols ältester Priester ist verstorben. Peter Giacomelli wurde 99 Jahre alt. Der Trauergottesdienst findet am Mittwoch im Dom von Brixen statt. Danach wird Peter Giacomelli auf dem Brixner Friedhof beigesetzt. Noch zum Sport. Tim Fartschnik ist neuer Präsident des Biathlon-Weltverbandes IBU. Der Slowene wurde beim Kongress in Berchtesgaden zum Nachfolger von Olle Dahlin aus Schweden gewählt. Neue Vizepräsidentin ist die Schwedin Sofia Domé. Beschlossen wurde außerdem, dass die Athletinnen und Athleten aus Russland und Belarus auch im kommenden Winter suspendiert sind und von internationalen Wettbewerben ausgeschlossen bleiben. Die Sonne gibt wieder Gas. Die Einzelheiten zum Wetter gibt's gleich.
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0: Feinen Nachmittag aus Radio Tirol Service Redaktion. Ich bin Greta Gruber. Dieser Ausblick heute ja einfach traumhaft. Viel blauer Himmel, Sonnenschein, nur ein paar Wölkchen sind mit dabei. In der Sonne auch fein spätsommerlich. Am Kaltrussee hat es jetzt 23 Grad, im Blaus 22, in Fintel 21 und in Franzensweste 20 Grad. Morgen nochmal genauso schön und warm wie heute.
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0: Vorsichtig unterwegs, weiterhin auf der Brenner Staatsstraße im Wipptal. Ein Pferd ist zwischen Freienfeld und Franzensfeste Richtung Süden unterwegs. Auf der Brenner Autobahn ist die Mautstelle Sterzing überlastet. Rund 10 Minuten verlieren Sie in beiden Fahrtrichtungen. In Fahrtrichtung Norden in Nordtirol bremst Sie zudem noch 3 Kilometer Stau zwischen Schönberg und Innsbruck ein. Für einen Almabtrieb ist in Olang die Furkelstraße im Abschnitt Hotel Hubertus bis Kreuzung Eckerstraße noch bis 15 Uhr gesperrt. Und auch der Mendelpass ist noch bis 16.30 Uhr gesperrt ab der Kreuzung Oberplanitzing für den Radtag. Eine sichere Fahrt.
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0: 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Ich bin Greta Gruber aus der Verkehrsredaktion. Im Iran ist aktuell die Biara-Straße gesperrt. Hier läuft ein Feuerwehreinsatz nach einem Brand an der Eni-Tankstelle. Das Feuer konnte schon gelöscht werden. Jetzt laufen noch die Ermittlungen. Mehrere Feuerwehren sind vor Ort und auch die Carabinieri. Eine halbe Stunde noch bleibt die Straße laut Einsatzkräften gesperrt. Es gibt lange Staus in den umliegenden Straßen. Weiterhin gesperrt nach einem Brand die Biara-Straße in Meran. Eine sichere Fahrt mit uns.
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2: Feinen Nachmittag aus der Radio Tirol Service Redaktion um kurz nach 2:30. Ich bin Greta Grober. Auf der Brenner Autobahn braucht es Richtung Norden nach wie vor mehr Geduld. Stockender Verkehr bremst schon im Abschnitt Affibrisdrient Nord und dann wieder zwischen Brixen und Sterzing ein. Weiters werden uns Staukolonnen auf Nordtiroler Seite zwischen Schönberg und Innsbruck gemeldet. In Meran ist immer noch die Piave-Straße gesperrt nach einem Brand bei der Eni-Tankstelle. Das Feuer konnte gelöscht werden. Für die Aufräumarbeiten und Brandermittlungen bleibt die Straße noch circa eine Viertelstunde gesperrt, melden uns die Einsatzkräfte. Radio Tirol-Hörer sagen, es gibt lange Staukolonnen in den umliegenden Straßen, gut 15 Minuten Zeitverlust. Gesperrt für einen Almag-Trip ist weiterhin die Furkö-Straße im Olang noch bis 15 Uhr im Abschnitt Hotel Hubertus bis zur Kreuzung Eckerstraße und auch die Mendelbachstraße ab der Kreuzung Oberplanitzing bleibt bis 16.30 Uhr gesperrt für den Radtag.
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2: Sonnenbrille auf, Eisel in der Hand. Ja, so lässt sich ein so spätsommerlicher Tag am besten genießen. Die Wolken spüren wir kaum und auch morgen hat die Sonne wieder klar die Nase vorne. Es wärmt nochmal auf 22 bis 27 Grad maximal auf. Jetzt hat es in Gagazon 25 Grad, in Brunneck 21, in Weschnofen 20 und in Benz sind es 19 Grad.

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0: 15 Uhr.
1: Erfolgreicher Feuerwehreinsatz. Brand bei Tankstelle in Meran gelöscht. In München wird wieder gefeiert. Das Oktoberfest hat seine Tore geöffnet. Das Wetter ist schön und warm. Ich bin Sabrina Fleischmann. Guten Nachmittag.
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1: In Meran ist am frühen Nachmittag bei der Eni-Tankstelle in der Piave-Straße ein Brand ausgebrochen. Betroffen waren der Shop und der Kassabereich, die ausgebrannt sind. Die Feuerwehren von Meran, Gratsch und Untermais sind ausgerückt und haben Schlimmeres verhindert. Die Zapfsäulen, die Bar und das Wohnhaus bei der Tankstelle konnten geschützt werden. Inzwischen ist der Brand gelöscht und die Gefahr gebannt. Verletzt wurde niemand. Polizei und Berufsfeuerwehr ermitteln jetzt zur Brandursache. Die Polizei von Innichen hat einen 34-jährigen Italiener verhaftet, der mit einem europäischen Haftbefehl gesucht wurde. Die Justiz in Kroatien wirft ihm Begünstigung der illegalen Einwanderung vor. Nach Hinweisen, dass sich der Mann im Hochbustertal aufhält, haben ihn die Polizisten dort ausfindig gemacht und verhaftet. Er bleibt im Bozner Gefängnis, bis über seine Auslieferung nach Kroatien entschieden ist. Bei einer Verurteilung drohen ihm dort bis zu 8 Jahre Gefängnis. Seit 15 Jahren gibt es das Projekt Regiokorn, um den Getreideanbau in Südtirol wieder aufleben zu lassen. Und das ist auch gelungen. Heute werden auf 100 Hektar Roggen, Dinkelgerste und Buchweizen angebaut. Und im nächsten Jahr soll zum ersten Mal auch Sommerweizen dazukommen. Jedes Jahr werden rund 300 Tonnen Getreide geerntet, das in der Meraner Mühle in Jalana gemahlen und verkauft wird. Dort gibt es heute zum 15-Jahr-Jubiläum einen Tag der offenen Tür mit Führungen, Backkursen und Verkostungen noch bis 17 Uhr. Jetzt herrscht wieder für 2 Wochen Ausnahmezustand in München. Das Oktoberfest ist eröffnet. Der neue Oberbürgermeister Dominik Krause hat zum Mittag mit dem Anstich des ersten Bierfasses den Startschuss gegeben. Joshua Heise war mit dabei.
2: Auf eine friedliche Wiesen!
3: Oberbürgermeister Krause hat den Anstich mit 2 Schlägen geschafft und kann sich damit zufrieden zeigen. Der Druck war immerhin groß. Sein Vorgänger Dieter Reiter hatte im letzten Jahr ebenfalls 2 Schläge gebraucht. Genau hingeguckt wurde freilich auch bei der Übergabe der ersten Mass an Ministerpräsident Söder. Der ist den Grünen bekanntlich ja nicht so grün. Heute aber gemeinsames Lächeln, ganz nach dem Motto, auf eine friedliche Wiesen.
1: Für die Sicherheit sorgen etwa 600 Polizeibeamte und hunderte Ordner. An den Eingängen gibt es Kontrollen. Rund um das Fest gilt eine Verbotszone für Messer. Und das Sicherheitskonzept wurde nachgeschärft, nachdem es im Vorjahr am 2. Samstag auf der überfüllten Wiesen zu gefährlichen Situationen gekommen war. Mehr als 50 KI-gestützte Kameras sollen heuer rechtzeitig gefährliche Ansammlungen von Menschen erkennen. Mit viel Sonne geht's durch den Nachmittag und wir schauen auch gleich auf die Temperaturen.
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11: Feinen Samstag aus der Radio Tirol Service Redaktion um 3:15. Ich bin Greta Guro. Beim Wandern, auf der Terrasse chillen oder beim Nachmittagskaffee, Hauptsache Sonne genießen. Bei kaum Wolken hat sie sowohl heute als auch morgen meist freie Fahrt, auch vom Regen keine Spur. Dazu herrliche 22 bis 27 Grad maximal. Aktuell messen wir bei Ihnen in Vilnius 17 Grad, bei der Leinburg 25, in St. Martin im Passau 24 und im Mühlwald sind es 18 Grad.
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11: Im Stop and Go geht es wegen Überlastung auf der Brenner Autobahn Nordspur voran, zwischen San Michele und Neumarkt und dann wieder ab Brixen bis Sterzing. In Meran ist die Piave-Straße wieder offen. Die Aufräumarbeiten und Ermittlungen nach dem Brand an der Eni-Tankstelle konnten abgeschlossen werden. Rückstaus in den umliegenden Straßen lösen sich langsam auf. Die Mendelpassstraße ist für den heutigen Radtag noch bis 16.30 Uhr gesperrt, ab der Kreuzung Oberplanitzing. Ansonsten passt's, allen unterwegs eine gute Fahrt.
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1: Feinen Nachmittag aus der Radio Tirol Service Redaktion um kurz nach 3:30. Ich bin Greta Gruber. Viele sind noch auf der Brenner Autobahn Richtung Norden unterwegs. Zwischen Trient Nord und Bozen Süd werden sie deshalb immer wieder kurz eingebremst. Die Mendelbachstraße bleibt wegen des Radtages noch bis 16.30 Uhr gesperrt heute ab der Kreuzung Oberplanitzing. 817 50 50, unsere Radio Tirol Verkehrshotline für Ihre Meldungen oder Fragen.
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1: Strahlend sonnig, das beschreibt dieses Septemberwochenende am besten. Die paar Wolken bleiben Deko und es ist draußen so richtig fein mit vielen warmen Sonnenstrahlen. 22 Grad hat es jetzt in Starzing, 25 in Meran und Bozen, 24 in Brixen und 22 Grad meldet Brunneck. Auch morgen gehen sich nochmal Höchstwerte zwischen 22 und 27 Grad aus.
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0: 16 Uhr.
1: Brand bei Tankstelle in Meran, Feuerwehren geben Entwarnung. Hackerangriffe durch KI, USA melden neue Vorfälle. Das Wetter hat Sonne im ganzen Land zu bieten. Ich bin Sabrina Fleischmann, guten Nachmittag.
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1: In Meran ist am frühen Nachmittag bei der Eni-Tankstelle in der Piave-Straße ein Brand ausgebrochen. Betroffen waren der Shop und der Kassabereich. Die Feuerwehren von Meran, Gratsch und Untermais waren schnell zur Stelle und haben verhindert, dass die Flammen auf die Zapfsäulen, die Bar und das Wohnhaus bei der Tankstelle übergreifen. Inzwischen ist der Brand gelöscht und die Gefahr gebannt. Verletzt wurde niemand. Polizei und Berufsfeuerwehr ermitteln zur Brandursache. Die Polizei von Innichen hat einen 34-jährigen Italiener verhaftet, der mit einem europäischen Haftbefehl gesucht wurde. Die Justiz in Kroatien wirft ihm Beihilfe zur illegalen Einwanderung vor. Nach Hinweisen, dass sich der Mann im Hochbussertal aufhält, haben ihn die Polizisten ausfindig gemacht und verhaftet. Er bleibt jetzt im Bozner Gefängnis, bis über seine Auslieferung nach Kroatien entschieden ist. In Innsbruck sind in der Nacht mehrere Lokalbesucher verletzt worden, weil ein Security-Mitarbeiter Pfefferspray versprüht hat. In dem Lokal hat es zuvor Rangeleien zwischen Gästen gegeben. Als der Security-Mann einschreiten wollte, wurde er von mehreren Gästen mit Glasflaschen angegriffen und hat sich mit dem Spray zur Wehr gesetzt. 4 Verletzte wurden in die Klinik gebracht. Die Polizei ermittelt, wer an dem Angriff und der Schlägerei beteiligt war. Es gibt wieder Hackervorfälle durch künstliche Intelligenz. Ein System ist in fremde Computer eingedrungen. Diesmal betrifft es die KI-Software Gemini von Google. Thomas Pleskin mit den Einzelheiten.
2: In einem Fall erriet Gemini Passwörter, um Zugang zu einem geschützten System zu bekommen. In 2 weiteren fand die KI Zugangsdaten für eine Datenbank. Nach Angaben von Google entstand dabei kein Schaden. Die KI habe die Angriffe beendet, sobald sie erkannte, dass es sich nicht um Testsysteme, sondern echte Unternehmensrechner handelte. In der jüngeren Vergangenheit hatte es schon ähnliche Vorfälle bei den KI-Anbietern OpenAI, Anthropic und Meta gegeben.
1: KI ohne Kontrolle kann gefährlich sein, das zeigt ein weiterer Zwischenfall. Ein mithilfe von KI erstellter fehlerhafter US-Geheimdienstbericht hätte laut dem Sender CNN fast dazu geführt, dass das US-Militär inmitten des Irankrieges ein chinesisches Schiff gestürmt hat. Laut CNN warnte der Bericht vor einer angeblichen Ladung des Schiffes mit Komponenten für Atomwaffen. Die Informationen seien aber komplett falsch gewesen und hätten fast einen Krieg verursacht, berichtet CNN. Der Spätsommer geht weiter. Gleich mehr zu den Temperaturen.
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9: Feinen Nachmittag aus der Radio Tirol Service Redaktion. 4:05. Ich bin Greta Gruber. Blauer Himmel, Sonnenschein gibt's fürs ganze Land. Und so schön sonnig wie heute geht's auch morgen weiter. Wanderschuhe und Rucksack also gern schon vorbereiten. Die Wolken bleiben wieder harmlos und es wärmt auf spätsommerliche 22 bis 27 Grad nochmal auf. Jetzt hat's bei Ihnen in Radein 18 Grad, in Pfalz 17, im Flersch 19 und in Weißberg 20 Grad.
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9: Die Mendelpassstraße ist ab der Kreuzung Oberplanitzing für den Radtag noch eine knappe halbe Stunde gesperrt bis 16.30 Uhr. Ansonsten passt auf unseren Straßen wieder Brenner Autobahn. Allen unterwegs eine angenehme Fahrt.
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1: Feinen Nachmittag aus der Radio Tirol Service Redaktion um kurz nach 4:30. Ich bin Greta Gruber. Hallo. Und das ist ein kurzer Blick auf unsere Straßen. Es läuft. Auch auf der Brenner Autobahn ist alles okay.
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1: Was für ein Septemberwetterlehr an diesem Wochenende. Am wärmsten ist es aktuell in Brandsol mit 26 Grad. 25 sind es in Farn, 24 in Adurns und 21 Grad in Sarntal. Die Wolken lassen heute der Sonne ganz viel Platz zum Scheinen. Auch morgen wieder die Sonne klar in der Hauptrolle bei 22 bis 27 Grad.

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1: 17 Uhr.
2: Kritiker 19 Nahzwahlkreis Bozen-Leifers reicht nicht ab. In Bruneck ist heute Radlnacht. Morgen folgen Meran und Algund. Das Wetter ist schön sonnig. Ich bin Sabrina Fleischmann. Guten Nachmittag.
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2: Es wäre besser, Brücken zu bauen, anstatt Grenzen zu ziehen. Das sagen die Grünen zum neuen Senatswahlkreis, der nur mehr aus Bozen und Leifers bestehen wird. Der neue Wahlkreis sei ein Rückschritt. Damit komme die alte Logik der Trennung zwischen Deutschen und Italienern zurück, während bisher über die Sprachgrenzen hinweg gewählt wurde. Mit der Verkleinerung würden die Gewichte zwischen den Sprachgruppen und Parteien verschoben und der freie demokratische Wettbewerb würde eingeschränkt, kritisieren die Grünen. Besonders betroffen sei Leifers, das vom Unterland abgetrennt werde. Auch die Jugend des Partito Democratico kritisiert die Reform des Senatswahlkreises als falsch und ungerecht. Der September ist Klimamonat in Bruneck und heute und morgen steht das Radfahren im Mittelpunkt. Auf dem Rathausplatz gibt es jetzt am Nachmittag eine Werkstatt zum Fahrercheck und eine Dekostation für die Räder. Um 5:30 werden die Fahrräder von Dekan Josef Knapp gesegnet und um 7 Uhr am Abend startet dann eine Lichterparade mit den geschmückten Rädern durch die Stadt. Die Radnacht ist Teil eines Projektes mit den Nachbargemeinden, sagt Umweltstadträtin Stefanie Peintner.
3: Und zwar ist Projekt Klimaschritte. Wir arbeiten nämlich gemeinsam daran, das Bewusstsein für Luftqualität, klimafreundliche Mobilität und sichere Wege gemeinsam zu stärken.
2: Morgen wird das Radprogramm in Bruneck fortgesetzt. Außerdem gibt es morgen autofreie Radtage am Stallersattel und am Niggerpass. Der Stallersattel ist von 10.30 Uhr bis 16 Uhr für Autos und Motorräder gesperrt. Die Straße auf den Niggerpass von 8:30 bis 4 Uhr am Nachmittag. Und auch in Meran und Algund gibt es morgen einen Radtag und eine gemeinsame Fahrradnacht. In Bozen ist ein Raubüberfall gescheitert. In der Schlachthofstraße hat ein junger Mann von einer Frau Geld gefordert. Er hat sie mit einem Messer bedroht und wollte ihr die Handtasche entreißen. Die Frau hat sich zur Wehr gesetzt und Passanten haben die Polizei alarmiert. Der Täter wollte flüchten, konnte aber gestellt werden. Es handelt sich um einen 29-jährigen Marokkaner. Er ist bereits vorbestraft und wurde festgenommen. In den Niederlanden hat die Polizei in Den Haag eine verbotene Demonstration von Rechtsextremisten aufgelöst. Die Teilnehmer hatten gegen Migranten protestiert, den Hitlergruß gezeigt und zu Gewalt gegen Juden aufgerufen. Außerdem haben sie Sicherheitskräfte mit Feuerwerkskörpern und Straßenschildern attackiert. Mehrere Gewalttäter wurden festgenommen. Die Sonne hat das Kommando. Wie es morgen mit dem Wetter weitergeht, das hören Sie gleich.
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3: Feiner Samstag aus der Radio Tirol Service Redaktion. 6:05. Ich bin Greta Gruber. Ein paar Sonnenstunden sind da noch drin, um zu genießen. Und so wie wir heute aufhören, geht es dann auch morgen weiter. Viel blauer Himmel, ein paar Wolken, gebietsweise etwas morgendlicher Hochnebel und dazu spätsommerliche 22 bis 27 Grad. Aktuell messen wir in Schlanders 23 Grad, in Rittnau 17, in Mühlen 22 und in Saluren 24 Grad.
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3: Auf unseren Straßen wie der Brenner Autobahn sieht's gut aus. Noch zwei wichtige Infos für morgen. Für den autofreien Tag ist die Strecke St. Cyprian bis zum Karobass ab 8.30 Uhr gesperrt. Genauso der Abschnitt Antholzersee bis zum Stallersattel ab 10.30 Uhr. Die Sperren gehen jeweils bis 16 Uhr. Kommen Sie sicher an Ihr Ziel.
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4: Die haben alle ein Tempo hier drauf diese Woche. Also sagen wir mal so, ganz viele schalten den Turbo ein und Ziel natürlich der Thron. Aber schafft's jemand an Andrea Berg vorbei? Vielleicht ein Andreas Gabalier, wer weiß. Oder Helene Fischer ist ja auch immer für eine Überraschung gut. Sie ist gekommen, um zu siegen. Aber schon der Reihe nach hören wir rein in die Neuen. Vier Neue sind diese Woche dabei. Mike Leon Grosch ist als Erster dran oder bald schon nach fünf.

Legen wir los, verabschieden wir zum Start Steffen Jürgens. Der bastelt weiter am neuen Album, wir sind gespannt. Und er schreibt inzwischen auch Songs für Anna-Karina Wojcik, für Gigi Anderson. Also der hat eindeutig zu tun. Und wir sagen auf bald wieder, Jürgen Steffens, Platz 30.

0: Vorbei ist es mit der Millionen, nach 10 Wochen ist es vorbei. Nathalie Holzner gönnt sich hier noch eine Runde auf der 28 wie letzte Woche schon und ab geht's mit ihrem Traumschiff.
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Da kommen einige Aufsteiger auf uns zu. Ich sage nur Julian und die Anna-Maria. Die fliegen über mehr als 15 Schlager nach vorn. Oder Andreas Cavalier mit Vanessa Mai, auch im Team mega flott unterwegs. Anita Hofmann kehrt uns mittlerweile den Rücken zu, hier nach 8 Wochen Platz 26.

0: eigentlich erlaubt?
1: Und jetzt legen wir los mit den Neuen.
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1: Wenn Lieblingsmenschen einfach nicht mehr da sind, aber im Herzen für immer bleiben. Aber wie schön wäre es, noch eine Umarmung zu bekommen, ein gemeinsamer Moment, das eine Gespräch noch. Oder wie Mike Leon Grosch meint, ein letzter Tanz. Zum Start Platz 25.
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was der noch alles vorhat heuer und im neuen Jahr. 3 Touren kommen auf uns zu. Die erste Tour ab Oktober, bald schon. Also langweilig wird's bei Heinz-Rudolf Kunze garantiert nicht. Aber seine neuen Hits müssen einfach raus, unter die Leute und am besten natürlich live gesungen. Bei uns hier bleibt sie in bester Radioversion und mittlerweile Platz 24. Heinz-Rudolf Kunze verliert aber noch.

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1: Feinen Samstag aus der Radio Tirol Service Redaktion. Ich bin Greta Gruber. Hallo. Und es sieht gut aus auf unseren Straßen. Auch auf der Brenner Autobahn läuft's. Noch zwei wichtige Infos für morgen. Für den autofreien Tag ist einmal die Strecke St. Cyprian bis zum Karabass ab 8.30 Uhr gesperrt. Genauso auch die Strecke Antholzer See bis zum Staller Sattel ab 10.30 Uhr. Beide Sperren gehen bis 16 Uhr.
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1: Die Sonne scheint noch fleißig weiter, ein paar Sonnenstrahlen sind noch dabei. Morgen dann wieder eine ordentliche Portion, nachdem sich der Hochnebel aufgelöst hat. Untertags schwirren nur ein paar harmlose Wolken herum. Es bleibt spätsommerlich warm mit Höchstwerten zwischen 22 und 27 Grad. Aktuell hat es in Auer 26 Grad, im Flersch 16, in Toblach 19 und in St. Walburg 18 Grad. 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
12: Das neue Album ist bald da, alles was du suchst. Und damit nächste Woche eben zum Albumstart alles passt und wir vorbereitet sind, liefert Ramon Roselli seine Hits quasi am Fließband. Nach seinem Sommer-Soundtrack Küss mich, jetzt ein bisschen herbstlicher, Touch mit dabei. Also dicht ich einfach mal dazu, so zeitbedingt. Geschichten, alles, was du suchst. Großartiger Titelsong. Und wir hören rein, perfekter, ich sag mal spätsommerlicher Abend. Wir stellen es uns vor, ein kleines Lagerfeuer vor uns und diese schöne, feine Zweisamkeit. Für die ist immer Platz. Meint Ramon Roselli, Platz 21.
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0: Zwei Mädels fehlen uns noch, Kavila und hier starte ich durch mit Safia.
1: Schöne Grüße nach Südtirol. Es freut mich, mit meiner neuen Single bei der Schlagerparade dabei zu sein.
0: Sie meint Selbstachtung, Freiheit. Sie meint's richtig ernst. Verkleidet euch nicht, gebt euch nicht auf. Schaut in den Spiegel und liebt euch einfach. Schätzt das, was ihr seht. Ich sehe mich. Safia sieht sich und liefert Platz 17 damit als dritte Neue der Woche.

Na, schaltet langsam aber sicher ein paar Gänge zurück. Patricia Lars liefert weiterhin dieses Freiheitsgefühl, verbunden mit diesem gewissen etwas Love Highway, mittlerweile Platz 6.

0: 18 Uhr.
1: Morgen haben die Radler freie Fahrt am Stallersattel und am Negerpass ohne Autos und Motorräder. Marokkaner sitzt nach versuchtem Raubüberfall im Bozner Gefängnis. Das Wetter wird morgen wieder schön und warm. Ich bin Sabrina Fleischmann, guten Abend.
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1: In Bruneck ist heute Radlnacht. Um 19 Uhr startet die Rundfahrt durch die Stadt mit Musik und geschmückten und beleuchteten Rädern. Morgen wird das Radprogramm in Bruneck fortgesetzt. Außerdem gibt's morgen autofreie Radtage am Stallersattel und am Negerpass. Der Stallersattel ist von 10:30 Uhr am Vormittag bis 4 Uhr am Nachmittag für Autos und Motorräder gesperrt. Die Straße auf den Negerpass von 8:30 bis 4. Auch Meran und Algund organisieren morgen einen Radtag und eine gemeinsame Fahrradnacht. Es wäre besser, Brücken zu bauen, statt Grenzen zu ziehen. Das sagen die Grünen zum neuen Senatswahlkreis, der nur mehr aus Bozen und Leifers bestehen wird. Der neue Wahlkreis sei ein Rückschritt. Damit komme die alte Logik der Trennung zwischen Deutschen und Italienern zurück, sagen die Grünen. Mit der Verkleinerung würden die Gewichte zwischen den Sprachgruppen und Parteien verschoben und der freie demokratische Wettbewerb würde eingeschränkt. Auch die Jugend des Partito Democratico kritisiert die Reform des Senatswahlkreises als falsch und ungerecht. In Bozen ist ein Raubüberfall gescheitert. In der Schlachthofstraße hat ein junger Mann von einer Frau Geld gefordert. Er hat sie mit einem Messer bedroht, sie an den Haaren gepackt und wollte ihr die Handtasche entreißen. Die Frau hat sich zur Wehr gesetzt und Passanten haben die Polizei alarmiert. Der Täter konnte kurz darauf gestellt und festgenommen werden. Es handelt sich um einen 29-jährigen Marokkaner. Er ist bereits vorbestraft und es läuft ein Verfahren, um ihm die Aufenthaltsgenehmigung zu entziehen. O-Zapft heißt es wieder in München. Das Oktoberfest wurde zum Mittag offiziell eröffnet. Dieses Mal zum ersten Mal durch den neuen Oberbürgermeister Dominik Krause von den Grünen. Er hat das Anzapfen des ersten Bierfasses mit 2 Schlägen geschafft. Das Bier fließt jetzt in Strömen bis zum 4. Oktober. Joshua Heise ist für uns in München. Wie viele Gäste werden denn in diesem Jahr auf der Wiesn erwartet?
2: Bislang gehen die Veranstalter von rund 6,5 Millionen Besucherinnen und Besuchern aus aller Welt aus. Das wären genauso viele wie letztes Jahr, aber weniger als im Rekordjahr 2023, als 7,2 Millionen Gäste auf die Theresienwiese kamen. Damals hat die Wiesn aber auch 2 Tage länger gedauert. Einen neuen Rekord haben jedoch die Bierpreise erreicht. Eine Mast kostet heuer zwischen 14,80 Euro und 15,90 Euro.
1: Wir schauen noch nach Luxemburg. Dort haben Drohnen den Flughafen lahmgelegt. Die Drohnen wurden gestern Abend gesichtet und aus Sicherheitsgründen wurde der Luftraum für mehrere Stunden geschlossen. 19 Flüge wurden auf andere Flughäfen umgeleitet. Morgen erwartet uns wieder ein schöner Spätsommertag. Gleich die Einzelheiten zum Wetter.
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9: Feines Wochenende aus der Rande Tirol Service Redaktion. 6:06 haben wir's. Ich bin Greta Gruber. In den Abend gehen wir noch richtig sonnig und warm. 25 Grad hat's in Gargazon, 23 in Bruneck, 19 Grad in Kaltern und 18 Grad am Brenner. Morgen nochmal so ein schöner Septembertag. Nachdem sich der morgendliche Hochnebel auflöst, gibt's viel blauen Himmel und Sonnenschein. Quellwolken bleiben harmlos bei Höchstwerten zwischen 22 und 27 Grad.
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9: Sieht gut aus auf unseren Straßen, auch auf der Brenner Autobahn. Zwei Infos noch für morgen. Für den autofreien Tag ist einmal die Strecke St. Cyprian bis zum Karabas ab 8.30 Uhr gesperrt und genauso ab 10:30 Uhr der Abschnitt Antholzer See bis zum Staller Sattel. Beide Sperren gehen jeweils bis 16 Uhr. Eine sichere Fahrt.
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10: Mit den ersten drei neuen sind wir mittlerweile durch. Fehlt uns noch Kavila. Das dauert aber noch ziemlich, oder ich sag mal ein paar Hitlängen, bis die dran ist. Jürgen Peter hier habe ich auf der 15 und das läuft nicht so gut für ihn. Nach der 9 verlässt er die Top 10. Das Leben ist zu kurz für irgendwann. Die goldene Mitte ist's mittlerweile wieder für ihn. Los geht's!

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1: Kennen Sie das? Wenn sich der Alltag anschleicht, wenn der Pep fehlt, wenn die Leichtigkeit verloren geht, weil zu viel Arbeit, zu viel Stress da ist und wir nur mehr kopfgesteuert sind, dann bitte einfach loslassen, locker machen und noch einmal verrückt sein. Und damit liefert Kavila den besten Neueinstieg der Woche. Platz

0: eng umschlungen nach wie vor. Andreas Martin auf der 11 schon, der Thron rückt näher.
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Und hier sind sie, die Top 10 der Woche. Aber Laura und Marc lassen richtig federn. Da war der Thron vor Augen, greifbar. Und dann der tiefe Fall. Platz 10 mit Amber zusammen.

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1: Eindeutig ein Gewinnertyp im Schlagerbusiness, im Leben. Andreas Cavalier. Er kämpft sich einfach überall durch und wird zuletzt gewinnen. Meine Liebe bleibt. Der Volksrock'n'Roller weiß, wie es geht. Platz 8 schon. Mega Überflug von der 18 von letzter Woche.
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Die beiden haben es richtig drauf, die Überflieger der Woche. Julian Reim, Anna-Maria Zivkov. Ein Riesensatz nach vorn. Platz 23 letzte Woche zum Start, heute Platz 7.

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17: Sie halbiert, Mischa Kovach.
18: Für dich und für mich.
17: So spielt das Leben, Platz 6 schon.

0: Und los geht's mit dem großen Finale. André Bousset, zwing mich doch zu meinem Glück. Die Top 5 sind somit erreicht.
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das sind hier wirklich die großen Top-Frauen im Schlagerbusiness. Vanessa Mai, gerade eben, Helene Fischer und Andrea Berg bleiben übrig. Und es fällt beiden schwer, Andrea Berg wirklich schon langsam die Krone zu behalten. Die Konkurrenz wird groß und größer. Helene Fischer wird einfach nochmal warten. Aber Helene schnappt sich auch noch die Krone. Noch ist es die zwei an meiner Seite.

0: Sie bleibt einfach vorn. Sie ist fast unschlagbar. Noch. Andrea Berg bleibt sitzen am Radio Tirol Schlagerthron. Das kann uns keiner nehmen. Das war's dann für diese Woche. Schönes Wochenende.
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0: 19 Uhr.
1: Vermisster Urlauber im Hochbustertal, Suche bisher ohne Ergebnis. Diplomfeier für Uni-Absolventen in Brixen. Das Wetter geht morgen sonnig weiter. Ich bin Sabrina Fleischmann, guten Abend.
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1: Es gibt noch immer keine Spur vom Urlauber, der im Hochbustertal vermisst wird. Der 69-jährige Gottfried Dietermeier aus Deutschland war am Donnerstag mit dem Bus nach Brax gefahren und ist seither abgängig. Gesucht wird um den Braxer Wildsee auch mit Drohnen. Im Einsatz sind Bergretter, Karabiniere, Feuerwehrleute und ein Hubschrauber der Finanzwache, mit dem das Gebiet überflogen wird bis zum Einbruch der Dunkelheit. Morgen wollen die Einsatzkräfte dann weitermachen. 186 Studierende haben ihr Studium an der Fakultät für Bildungswissenschaften in Brixen abgeschlossen. Heute sind sie mit den Professoren durch die Altstadt bis zur Hofburg gezogen, wo die Diplomfeier abgehalten wurde. Die Diplome wurden verschiedene Bachelor- und Masterstudiengänge verliehen. Dazu gehört auch die Ausbildung des Personals für die Kindergärten und Grundschulen in Südtirol. Rektor Alex Weißensteiner hat die Absolventen dazu aufgerufen, ihr Wissen verantwortungsvoll einzusetzen und die Zukunft mit Zuversicht zu gestalten. Bus statt Zug heißt es morgen im Pustertal. Die Bahnlinie wird wegen Instandhaltungsarbeiten gesperrt. Der Abschnitt zwischen Franzensfeste und Innichen ist von 19:30 bis 2:30 betroffen. Es gibt Ersatzbusse im Halbstundentakt. Zwischen Innichen und Siljen ist die Sperre kürzer, dort dauert sie nur von 9 bis 12 Uhr. 2 Wochen nach dem AfD-Sieg in Sachsen-Anhalt ist in Deutschland morgen schon wieder Wahltag. In Berlin und Mecklenburg-Vorpommern werden neue Landtage gewählt. Im Wahlkampf-Endspurt haben sich die Parteien noch einmal ins Zeug gelegt. Und es bleibt spannend, wegen der vielen Unentschlossenen, berichtet David Riemer.
2: Laut letzter Umfragen waren sich sowohl in Mecklenburg-Vorpommern als auch in Berlin über 20% noch nicht sicher, wen sie morgen wählen wollen. Wegen der hohen Spritpreise hat sich Kanzler Merz mit seiner Bundesregierung auf den letzten Drücker mit den Ländern auf einen Tankrabatt verständigt. Ob der CDU das den erhofften Auftrieb bringt, bleibt abzuwarten.
1: Die Houthi-Miliz im Jemen hat wieder Saudi-Arabien ins Visier genommen. In der Hauptstadt Riad waren Explosionen zu hören. Vermutlich ist ein Öllager in der Nähe des internationalen Flughafens getroffen worden und in Brand geraten. Es gibt Ausfälle und Verspätungen bei den Flügen. Die Houthi-Miliz im Jemen wird vom Iran unterstützt und hat die Angriffe auf Saudi-Arabien zuletzt verstärkt. Dabei ist auch ein italienischer Kampfjet beschädigt worden, der auf einem Militärstützpunkt in Saudi-Arabien stationiert war. Die Houthis sagen, sie seien nicht im Krieg mit Italien, aber Italien dürfe sich nicht auf die Seite von Saudi-Arabien stellen. Das Sonntagswetter wird schön, gleich die genauen Aussichten.
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1: Die Sonne verabschiedet sich für heute, aber morgen wird sie wieder Gas geben. Im Laufe des Tages kommen zwar ein paar Wolken dazu, aber der Nachmittag wird wieder warm mit bis zu 28 Grad. Heute Abend hat es in Bozen noch 25, in Brixen 20, in Bruneck 22, Meran meldet 24, Schlanders 21, Sterzing 18 und Falkenstein kühlere 11 Grad.
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